0: Wolfsburgs Trainer Dieter Hecking.
1: Was wir halt uns vorwerfen lassen müssen, ist, dass wir im letzten Drittel häufig zu unsauber waren mit dem letzten Pass, mit dem technischen Fehler, so dass wir ein paar gute Halbchancen gehabt haben, aber die hätten noch deutlich besser sein können. Das haben wir nicht hinbekommen heute.
0: Das entscheidende Relegationsrückspiel ist am Montag in Paderborn.
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3: Ja, gestern hat die Sonne ja schon noch ein bisschen Anlauf gebraucht. Da hat sie uns schon mal einen kleinen Vorgeschmack davon gegeben, was heute so auf uns zukommt. Und zwar Sonne pur. Aus den Tiefstemperaturen von 10 bis 7 Grad werden heute bis zu 27 Grad Top-Temperatur. Und das ist auch noch lang nicht alles. Das erste Pfingstferienwochenende wird nämlich absolut top und wir knacken die 30 Grad.
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0: Vorsicht auf der A9 Nürnberg Richtung München. Zwischen Manching und Langenbruck ist die rechte Spur nach einem Unfall gesperrt. Zwischen Hilpoltstein und Greding liegen Gegenstände auf der Fahrbahn. Und auch auf der A93 Weiden Richtung Regensburg liegen Gegenstände auf der Straße zwischen Ponholz und Regenstauf.
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2: Ich bin Moritz Einzel. US-Präsident Trump will zusätzlich 5000 Soldaten nach Polen entsenden. Das kündigte er auf der Plattform Truth Social an. Wann und wohin genau die Soldaten verlegt werden sollen, sagte Trump nicht. Er begründete seine Entscheidung aber mit seinem guten Verhältnis zum rechtskonservativen polnischen Präsidenten Nawrocki. Der Bundestag hat eine Senkung der Ticketsteuer im Luftverkehr zum 1. Juli beschlossen. Sollten die Fluggesellschaften die Steuersenkung komplett an die Kunden weitergeben, sind Preissenkungen von bis zu 11,40 Euro möglich. Dass Fliegen tatsächlich günstiger wird, ist allerdings eher unwahrscheinlich. Bayerns Ministerpräsident Söder hat gestern im Landtag eine Regierungserklärung gehalten. Dabei versprach er einen neuen Stil für seine Politik.
3: Auch ich habe in der Vergangenheit, auch hier und gegenüber anderen, deutliche Worte gewählt, aber ich werde künftig noch stärker darauf achten und versuchen, dass Ton und Stil der Lage unserer Demokratie angemessen ist.
2: Grüne, SPD und AfD lobten Söders Angebot für mehr Kooperation. Von der AfD grenzte sich Söder allerdings scharf ab. Fußball-Bundesligist VfL Wolfsburg muss weiter um den Klassenerhalt bangen. Im Relegationshinspiel kam der Tabellen-16. Der abgelaufenen Spielzeit gegen den Tabellen-3. Der zweiten Liga, den SC Paderborn, nicht über ein 0:0 hinaus. Wolfsburgs Trainer Dieter Hecking.
4: Was wir halt uns vorwerfen lassen müssen, ist, dass wir im letzten Drittel häufig zu unsauber waren mit dem letzten Pass, mit dem technischen Fehler, so dass wir ein paar gute Halbchancen gehabt haben, aber die hätten noch deutlich besser sein können. Das haben wir nicht hinbekommen heute.
2: Das entscheidende Relegationsrückspiel ist am Montag in Paderborn.
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5: Ja, gestern hat die Sonne ja schon noch ein bisschen Anlauf gebraucht. Da hat sie uns schon mal einen kleinen Vorgeschmack davon gegeben, was heute so auf uns zukommt. Und zwar Sonne pur. Aus den Tiefstemperaturen von 10 bis 7 Grad werden heute bis zu 27 Grad Top-Temperatur. Und das ist auch noch lang nicht alles. Das erste Pfingstferienwochenende wird nämlich absolut top und wir knacken die 30 Grad.
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3: Mit Moritz Einzel. Wer von häuslicher Gewalt betroffen ist, soll sich künftig schneller von seinem Partner scheiden lassen können. Das sieht ein Gesetzentwurf von Bundesjustizministerin Hubig vor, über den die Funke-Zeitungen berichten. Wer Gewalt durch den Partner erfahre, müsse sich auch ohne Ablauf des Trennungsjahres scheiden lassen können, so die SPD-Politikerin. Laut Hubig liegt in diesem Fall eine unzumutbare Härte vor. Bei Flügen aus Deutschland wird ab Juli weniger Ticketsteuer fällig. Der Bundestag hat am Abend eine Gesetzesänderung verabschiedet. Dadurch sinkt die Abgabe je nach Strecke um einen Betrag zwischen 2,50 Euro und 11,40 Euro pro Flug. Dirk Zeitler berichtet.
4: Der Luftverkehr in Deutschland stagniert. Die Luftverkehrsbranche sieht dafür in der Ticketsteuer zusammen mit ebenfalls stark gestiegenen Gebühren für Passagierkontrollen und Flugsicherungen einen Hauptgrund. Für sie ist die aktuelle Absenkung aber nur ein notwendiger erster Schritt gegen bestehende Wettbewerbsnachteile. Bei den Passagieren ankommen dürfte die Steuersenkung. Der Preisvorteil könnte aber beispielsweise durch steigende Kerosingebühren schnell wieder zunichte gemacht werden.
3: Nach der Absetzung von Oppositionschef Özel durch ein Gericht in der Türkei hat sich Bundesaußenminister Wadefuhl besorgt gezeigt. Die türkische Regierung halte an einer EU-Mitgliedschaft fest und Deutschland wolle sie dabei unterstützen, sagte Wadefuhl am Rande des NATO-Außenministertreffens in Schweden. Eine Entscheidung wie diese stehe aber im Widerspruch dazu, so der CDU-Politiker. Bayern hat eine neue Herrscherin über die Biere. Die 33 Jahre alte Katharina Kastenmüller ist in München zur 15. Bayerischen Bierkönigin gewählt worden. Die Betriebswirtin und Friseurmeisterin aus Dietramszell setzte sich im Finale gegen drei Konkurrentinnen durch. Der Bayerische Brauerbund lässt seit 2009 eine Bierkönigin wählen. Fußball-Bundesligist VfL Wolfsburg ist am Abend im Relegationshinspiel gegen den Zweitligisten SC Paderborn nicht über ein 0:0 hinausgekommen. Die Entscheidung über den möglichen Auf- und Abstieg fällt damit im Rückspiel am Montag in Paderborn. Und der SC Magdeburg ist deutscher Handballmeister. Nach einem 31:30 Sieg gegen Flensburg-Handewitt steht das schon 3 Spiele vor Schluss fest.
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5: Ich hoffe, ihr habt genug Sonnencreme daheim, denn wir knacken die 30-Grad-Marke. Heute geht der Sommer so richtig los. Aktuell noch bei Tiefstemperaturen von 10 bis 7 Grad. Später startet dann die Sonne durch. Die Wolken, die verziehen sich so ziemlich komplett. Und dann starten wir mit perfektem Sommerwetter in die Pfingstferien. Sonne pur und am Wochenende sogar bis zu 32 Grad.
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3: Eine Meldung von der B304 Freilassing, Wasserburg am Inn. Da ist der Tunnel Ettendorf in beiden Richtungen wegen Wartungsarbeiten gesperrt.
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2: Ich bin Moritz Einzel. Wer von häuslicher Gewalt betroffen ist, soll sich künftig schneller von seinem Partner scheiden lassen können. Das sieht ein Gesetzentwurf von Bundesjustizministerin Hubig vor, über den die Funke-Zeitungen berichten. Wer Gewalt durch den Partner erfahre, müsse sich auch ohne Ablauf des Trennungsjahres scheiden lassen können, so die SPD-Politikerin. Laut Hubig liegt in diesem Fall eine unzumutbare Härte vor. Bei Flügen aus Deutschland wird ab Juli weniger Ticketsteuer fällig. Der Bundestag hat am Abend eine Gesetzesänderung verabschiedet. Dadurch sinkt die Abgabe je nach Strecke um einen Betrag zwischen 2,50 Euro und 11,40 Euro pro Flug. Dirk Zeitler berichtet.
3: Der Luftverkehr in Deutschland stagniert. Die Luftverkehrsbranche sieht dafür in der Ticketsteuer zusammen mit ebenfalls stark gestiegenen Gebühren für Passagierkontrollen und Flugsicherungen einen Hauptgrund. Für sie ist die aktuelle Absenkung aber nur ein notwendiger erster Schritt gegen bestehende Wettbewerbsnachteile. Bei den Passagieren ankommen dürfte die Steuersenkung. Der Preisvorteil könnte aber beispielsweise durch steigende Kerosingebühren schnell wieder zunichte gemacht werden.
2: Bayern hat eine neue Herrscherin über die Biere. Die 33 Jahre alte Katharina Kastenmüller ist in München zur 15. bayerischen Bierkönigin gewählt worden. Die Betriebswirtin und Friseurmeisterin aus Dietramszell setzte sich im Finale gegen drei Konkurrentinnen durch. Der Bayerische Brauerbund lässt seit 2009 eine Bierkönigin wählen. Fußball-Bundesligist VfL Wolfsburg ist am Abend im Relegationshinspiel gegen den Zweitligisten SC Paderborn nicht über ein 0:0 hinausgekommen. Die Entscheidung über den möglichen Auf- und Abstieg fällt damit im Rückspiel am Montag in Paderborn. Und der SC Magdeburg ist deutscher Handballmeister. Nach einem 31:30 Sieg gegen Flensburg-Handewitt steht das schon drei Spiele vor Schluss fest.
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4: Ich hoffe, ihr habt genug Sonnencreme daheim, denn wir knacken die 30-Grad-Marke. Heute geht der Sommer so richtig los. Aktuell noch bei Tiefstemperaturen von 10 bis 7 Grad. Später startet dann die Sonne durch. Die Wolken, die verziehen sich so ziemlich komplett. Und dann starten wir mit perfektem Sommerwetter in die Pfingstferien. Sonne pur und am Wochenende sogar bis zu 32 Grad.
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4: Mit Moritz Einzel. Wer von häuslicher Gewalt betroffen ist, soll sich künftig schneller von seinem Partner scheiden lassen können. Das sieht ein Gesetzentwurf von Bundesjustizministerin Hubig vor, über den die Funke-Zeitungen berichten. Wer Gewalt durch den Partner erfahre, müsse sich auch ohne Ablauf des Trennungsjahres scheiden lassen können, so die SPD-Politikerin. Laut Hubig liegt in diesem Fall eine unzumutbare Härte vor. Bei Flügen aus Deutschland wird ab Juli weniger Ticketsteuer fällig. Der Bundestag hat am Abend eine Gesetzesänderung verabschiedet. Dadurch sinkt die Abgabe je nach Strecke um einen Betrag zwischen 2,50 Euro und 11,40 Euro pro Flug. Dirk Zeitler berichtet.
5: Der Luftverkehr in Deutschland stagniert. Die Luftverkehrsbranche sieht dafür in der Ticketsteuer zusammen mit ebenfalls stark gestiegenen Gebühren für Passagierkontrollen und Flugsicherungen einen Hauptgrund. Für sie ist die aktuelle Absenkung aber nur ein notwendiger erster Schritt gegen bestehende Wettbewerbsnachteile. Bei den Passagieren ankommen dürfte die Steuersenkung. Der Preisvorteil könnte aber beispielsweise durch steigende Kerosingebühren schnell wieder zunichte gemacht werden.
4: Nach der Absetzung von Oppositionschef Özel durch ein Gericht in der Türkei hat sich Bundesaußenminister Wadefuhl besorgt gezeigt. Die türkische Regierung halte an einer EU-Mitgliedschaft fest und Deutschland wolle sie dabei unterstützen, sagte Wadefuhl am Rande des NATO-Außenministertreffens in Schweden. Eine Entscheidung wie diese stehe aber im Widerspruch dazu, so der CDU-Politiker. Bayern hat eine neue Herrscherin über die Biere. Die 33 Jahre alte Katharina Kastenmüller ist in München zur 15. Bayerischen Bierkönigin gewählt worden. Die Betriebswirtin und Friseurmeisterin aus Dietramszell setzte sich im Finale gegen 3 Konkurrentinnen durch. Der Bayerische Brauerbund lässt seit 2009 eine Bierkönigin wählen. Fußball-Bundesligist VfL Wolfsburg ist am Abend im Relegationshinspiel gegen den Zweitligisten SC Paderborn nicht über ein 0:0 hinausgekommen. Die Entscheidung über den möglichen Auf- und Abstieg fällt damit im Rückspiel am Montag in Paderborn. Und der SC Magdeburg ist deutscher Handballmeister. Nach einem 31:30 Sieg gegen Flensburg-Handewitt steht das schon 3 Spiele vor Schluss fest.
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6: Ich hoffe, ihr habt genug Sonnencreme daheim, denn wir knacken die 30-Grad-Marke. Heute geht der Sommer so richtig los. Aktuell noch bei Tiefstemperaturen von 10 bis 7 Grad. Später startet dann die Sonne durch. Die Wolken, die verziehen sich so ziemlich komplett. Und dann starten wir mit perfektem Sommerwetter in die Pfingstferien. Sonne pur und am Wochenende sogar bis zu 32 Grad.
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4: Aktuell keine Meldungen, normaler Verkehr.
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4: Ich bin Moritz Einzel. Zur Konsolidierung des Haushalts für das kommende Jahr prüft Familienministerin Prien auch Einsparungen beim Elterngeld. Der Zeitung Welt hat die CDU-Politikerin gesagt, sie werde sich daran halten, was der Koalitionsausschuss beschlossen habe. Demnach muss Prien in ihrem Ressort mehr als 500 Millionen Euro einsparen, davon 350 Millionen beim Elterngeld. Angesichts der hitzigen politischen Debatten um Sozialreformen hat der Wirtschaftsweise Truger vor einem vorzeitigen Ende der schwarz-roten Koalition gewarnt. Der Neuen Osnabrücker Zeitung sagte Truger, er mache sich große Sorgen, dass die Polarisierung zu groß werde und die Regierung zerbrechen könnte. Ein solches Szenario wäre fatal, so der Ökonom, und könnte die Spaltung der Gesellschaft weiter vorantreiben. Es gibt eine neue bayerische Bierkönigin. Sie heißt Katharina Kastenmüller und ist 33 Jahre alt. Die Betriebswirtin und Friseurmeisterin aus Dietramszell ist in München zur 15. Bierkönigin gewählt worden. Im Finale setzte sie sich gegen drei Konkurrentinnen durch. Kastenmüller tritt die Nachfolge von Anna Winkler an. Der VfL Wolfsburg muss weiter um den Verbleib in der Fußball-Bundesliga zittern. Der Tabellen-16. Der abgelaufenen Saison ist im Relegationshinspiel gegen den Dritten der zweiten Liga, den SC Paderborn, nicht über ein 0:0 hinausgekommen. Wolfsburgs Trainer Dieter Hecking.
5: Ich bin eben gefragt worden, warum nicht All-In heute? Ja, weil es zwei Spiele sind. Ja, also ich bin heilfroh, dass wir die Restverteidigung so gespielt haben, wie wir sie gespielt haben. Sehr konsequent, nicht aufgemacht haben, nicht locken lassen. Und das brauchst du in diesen zwei Spielen. Im Vorfeld des Spiels habe ich gesagt, es werden zwei enge Spiele. Einige haben darüber gelächelt, andere haben gesagt, ja, darf doch gar nicht sein bei den Marktwerten, habe ich auch gelesen.
4: Das entscheidende Relegationsrückspiel ist dann am Montag in Paderborn.
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6: Ich hoffe, ihr habt genug Sonnencreme daheim, denn wir knacken die 30-Grad-Marke. Heute geht der Sommer so richtig los. Aktuell noch bei Tiefstemperaturen von 10 bis 7 Grad. Später startet dann die Sonne durch. Die Wolken, die verziehen sich so ziemlich komplett. Und dann starten wir mit perfektem Sommerwetter in die Pfingstferien. Sonne pur und am Wochenende sogar bis zu 32 Grad.
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1: 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Juliane, dafür gibt's aber einen einfachen Trick.
2: Ja, und der lautet Kaffeesatz. Einfach 1 bis 2 Esslöffel davon in die Toilette geben, bevor wir verreisen. Wer möchte, kann noch eine kleine Prise Natron dazugeben. Dann einmal spülen. Kaffeesatz kann Gerüche nämlich binden und so entstehen, während wir im Urlaub sind, weniger unangenehme Gerüche aus dem Abfluss. Das Ganze ist super umweltfreundlich und kostet praktisch nichts.
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3: Mit Moritz Einzel, guten Morgen. Wer von häuslicher Gewalt betroffen ist, soll sich künftig schneller von seinem Partner scheiden lassen können. Das sieht ein Gesetzentwurf von Bundesjustizministerin Hubig vor, über den die Funke-Zeitungen berichten. Wer Gewalt durch den Partner erfahre, müsse sich auch ohne Ablauf des Trennungsjahres scheiden lassen können, so die SPD-Politikerin. Laut Hubig liegt in diesem Fall eine unzumutbare Härte vor. Flüge von deutschen Flughäfen sollen ab Sommer ein kleines bisschen günstiger werden. Der Bundestag hat beschlossen, dass die Ticketsteuer im Flugverkehr zum 1. Juli gesenkt wird. In erster Linie sollen dadurch deutsche Flughäfen für Airlines attraktiver werden. Je nach Strecke sinkt die Abgabe pro Flug um 2,50 Euro bis 11,40 Euro. Ob Tickets dadurch günstiger werden, ist allerdings unklar. Nach dem Einsturz eines Wohnhauses in der sächsischen Stadt Görlitz ist in den Trümmern eine dritte Leiche gefunden worden. Es handle sich mit hoher Wahrscheinlichkeit um den vermissten 48-Jährigen, teilte die Polizei mit. Der Bericht von Babette Büchner.
4: Nach den drei Vermissten war unermüdlich gesucht worden. Mit Spürhunden, teils arbeiteten die Einsatzkräfte sich auch mit Schaufeln und bloßen Händen durch den Trümmerberg. Zwei Leichen waren bereits geborgen worden. Zwei Frauen aus Rumänien, die als Touristinnen nach Görlitz kamen, 25 und 26 Jahre alt. Das Haus mit Miet- und Ferienwohnungen war am Montagabend eingestürzt. Vermutet wird ein Gasleck.
3: Bayern hat eine neue Herrscherin über die Biere. Die 33 Jahre alte Katharina Kastenmüller ist in München zur 15. bayerischen Bierkönigin gewählt worden. Die Betriebswirtin und Friseurmeisterin aus Dietramszell setzte sich im Finale gegen drei Konkurrentinnen durch. Der Bayerische Brauerbund lässt seit 2009 eine Bierkönigin wählen. Fußball-Bundesligist VfL Wolfsburg ist am Abend im Relegationshinspiel gegen den Zweitligisten SC Paderborn nicht über ein 0:0 hinausgekommen. Die Entscheidung über den möglichen Auf- und Abstieg fällt damit im Rückspiel am Montag in Paderborn. Und der SC Magdeburg ist deutscher Handballmeister. Nach einem 31:30 Sieg gegen Flensburg-Handewitt steht das schon drei Spiele vor Schluss fest.
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5: Und da bekommen wir heute einen ganz tollen Frühling, fast schon Sommertag. Es gibt viele Wolken, viel Sonne, ein paar Quellwolken, es bleibt trocken und die Tagestopwerte liegen zwischen 24 und 27 Grad. Morgen dann richtig sommerliches Wetter mit 26 bis zu 30 Grad, dazu viel Sonne und nur ein paar harmlose Wolken.
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5: Guten Morgen auf die Straßen, da ist momentan alles frei soweit.
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5: Da habe ich auch noch keinen. Wenn ihr was habt, her damit per Telefon, per WhatsApp. Beides unter 08000 1064 1064.
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5: Schönen guten Morgen und heute ist so ein Tag, an dem Arbeit und Feriengefühl direkt nebeneinander laufen. Langes Pfingstwochenende und Pfingstferien stehen an. Da steht man gleich mit einem Grinsen auf. Und dazu gibt's jetzt Twisted Sister, We're Not Gonna Take It.

Leute, letzter Schultag vor den Ferien, das lange Pfingstwochenende steht an und hier ein paar Tipps für die schönsten Familienwanderungen bei uns in Oberbayern. Hier ist das Top FM Frühstücksradio und absolute Empfehlung, wenn es schön warm ist, der Hohe Kranzberg bei Mittenwald. Da gibt's nämlich einen ganz tollen Barfußpfad und zwei herrliche Bergseen. Oder perfekt für Familien, der Buchenberg in den Ammergauer Alpen. 300 Höhenmeter, keine 4 Kilometer lang ist die Wanderung, aber dafür gibt's einen gewaltigen Ausblick auf den Forgensee und die Ammergauer Alpen. Oben wartet die gemütliche Buchenbergalm mit so einer schönen Sonnenterrasse. Ideal für alle, die Natur, Panorama und eine Einkehr kombinieren wollen. 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

0: Gleich Viertel nach fünf. Hier ist das Top FM Frühstücksradio. Schönen guten Morgen. Und was bei uns am Wochenende so ansteht, das sage ich euch jetzt.
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0: An der Galopprennbahn in München-Riem ist am Wochenende das große Familienfest. Auf Pferderennen setzen kann man auch mit ein paar Euro machen. Macht mega Spaß, da mitzufiebern. Außerdem gibt's ein Kinderland mit Hüpfburgen, Clown und Action und dazu etliche Foodtrucks. Das Familienfest an der Galopprennbahn Riem ist am Pfingstsonntag ab 12.30 Uhr. Und das Wetter könnte nicht besser sein für das 10. Afrika-Karibik-Festival in Starnberg. Direkt am Starnberger See auf der Undosa-Wiese kommt richtig Südsee-Feeling auf. Es gibt Live Musik, Kinderprogramm, Streetart, leckeres Essen und alles mit afrikanischen und karibischen Touch. Das Afrika-Karibik-Festival in Starnberg geht von heute bis Pfingstmontag.
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2: Ich bin Moritz Einzel. Guten Morgen. Wer von häuslicher Gewalt betroffen ist, soll sich künftig schneller von seinem Partner scheiden lassen können. Das sieht ein Gesetzentwurf von Bundesjustizministerin Hubig vor, über den die Funke-Zeitungen berichten. Wer Gewalt durch den Partner erfahre, müsse sich auch ohne Ablauf des Trennungsjahres scheiden lassen können, so die SPD-Politikerin. Laut Hubig liegt in diesem Fall eine unzumutbare Härte vor. Flüge von deutschen Flughäfen sollen ab Sommer ein kleines bisschen günstiger werden. Der Bundestag hat beschlossen, dass die Ticketsteuer im Flugverkehr zum 1. Juli gesenkt wird. In erster Linie sollen dadurch deutsche Flughäfen für Airlines attraktiver werden. Je nach Strecke sinkt die Abgabe pro Flug um 2,50 Euro bis 11,40 Euro. Ob Tickets dadurch günstiger werden, ist allerdings unklar. Bayern hat eine neue Herrscherin über die Biere. Die 33 Jahre alte Katharina Kastenmüller ist in München zur 15. bayerischen Bierkönigin gewählt worden. Die Betriebswirtin und Friseurmeisterin aus Dietramszell setzte sich im Finale gegen 3 Konkurrentinnen durch. Der Bayerische Brauerbund lässt seit 2009 eine Bierkönigin wählen. Fußball-Bundesligist VfL Wolfsburg ist am Abend im Relegationshinspiel gegen den Zweitligisten SC Paderborn nicht über ein 0:0 hinausgekommen. Die Entscheidung über den möglichen Auf- und Abstieg fällt damit im Rückspiel am Montag in Paderborn. Und der SC Magdeburg ist deutscher Handballmeister. Nach einem 31:30 Sieg gegen Flensburg-Handewitt steht das schon 3 Spiele vor Schluss fest.
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3: Und heute geht's in Richtung Sommer. Wir bekommen viel Sonnenschein, nur ein paar harmlose Wolken und die Tagestopwerte, die steigen auf 24 bis 27 Grad. Morgen das gleiche nochmal und temperaturtechnisch geht's an die 30 Grad.
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3: Guten Morgen auf die Straßen, momentan alles frei soweit.
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3: Da habe ich auch noch keinen. Wenn ihr was habt, gerne her damit, per Telefon, per WhatsApp, beides unter 08000 1064 1064.
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3: Schönen guten Morgen. Und diese Kleinigkeit entscheidet, ob wir in der Früh gestresst in den Tag starten oder eben nicht. Was das ist, sage ich euch um 20 vor 6.

Ob wir in der Früh gestresst sind oder nicht, entscheidet schon der Klingelton unseres Weckers. Hier ist das Top FM Frühstücksradio und einer Studie zufolge sind mehr als die Hälfte aller Töne auf unseren Smartphones total stressig für unseren Körper. Gerade zum Aufstehen absolut ungeeignet. Der Grund? Schrille, hektische Signaltöne, die uns voll aus dem Schlaf reißen. Damit wir morgens entspannt in den Tag starten, sollten wir uns mit melodischen, entspannten Klängen wecken lassen. Oder am besten mit den Lieblingssongs, wie mit dem hier. Hier ist Foreigner mit Jukebox Hero bei Radio Top FM.

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1: Mit Zoe Mesenbrink, schönen guten Morgen. Oberbayern startet heute in die Pfingstferien und das bedeutet jede Menge Reiseverkehr. Am Flughafen München sind allein für das erste Ferienwochenende mehr als 2500 Starts und Landungen geplant. Und auch auf den Straßen wird es voll. Melanie Mikula vom ADAC, wie kommen wir trotzdem stressfrei ans Ziel?
2: Wer flexibel ist, sollte die Hauptreisezeiten meiden und möglichst früh am Morgen oder später am Abend starten. Wichtig ist außerdem, vor der Fahrt aktuelle Verkehrsmeldungen zu prüfen und genügend Pausen einzuplanen. Und nicht jede Ausweichroute spart wirklich Zeit. Oft bleibt man dort genauso im Verkehr hängen wie auf den Hauptreiserouten.
1: Wie es aktuell auf den Straßen aussieht, hört ihr gleich im Top FM Verkehrsupdate. Gibt es das Kindergeld bald automatisch? Im März hat das Bundeskabinett einen Gesetzentwurf auf den Weg gebracht. Geplant ist, dass Familien mit kleinen Kindern das Geld bald ohne Antrag ausgezahlt bekommen. Die Idee? Mehr Zeit fürs Baby statt für Bürokratie. Familien sollen entlastet werden. Heute befasst sich der Bundestag mit dem Entwurf. Morgen feiert Deutschland zum ersten Mal den Ehrentag und viele Mitmachaktionen bei uns in Oberbayern stehen jetzt schon fest. Gefeiert wird zum Beispiel in Erding am Schrannenplatz und auch das Deutsche Museum in München macht mit freiem Eintritt für Ehrenamtliche und Sonderaktionen für alle. Mit dem Ehrentag wird der Geburtstag des Grundgesetzes gefeiert.
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3: So macht der Ausflug in den Zoo direkt noch mehr Spaß. Im Tierpark Hellerbrunn hier in München startet morgen die große Pfingst-Quiz-Rally. Wer will, kann sich einfach einen Teilnahmebogen an der Kasse mitnehmen und dann auf große Entdeckertour gehen. Wer am Ende alle Fragen richtig beantwortet, kann mit etwas Glück zum Beispiel eine Familienjahreskarte oder ein Familienfrühstück im Tierpark-Restaurant gewinnen. Alle Infos gibt's auf topfm.de. Aus München, Pia Wörz.
1: Und mehr Nachrichten aus Oberbayern gibt's auch wieder in einer halben Stunde in den Top FM Nachrichten.
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5: Und heute bekommen wir viel Sonnenschein, ein paar leckere Quellwolken, genau. Es bleibt trocken und die Tagestopwerte liegen bei 24 bis 27 Grad. In Eching im Kreis Freising, da braucht sie gerade noch eine Jacke, da ist gerade 6 Grad, genauso wie in Kaufering im Kreis Landsberg. Aber die Tage, die werden jetzt richtig schön sommerlich. Morgen viel Sonne und bis zu 30 Grad.
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5: Guten Morgen auf die Straßen, da ist momentan alles frei.
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5: Steht einer in Obermaitingen, Kreis Landsberg, die Hauptstraße. Grafing bei München, Kreis Ebersberg, Wasserburger Straße. An der A99 Richtung München, Höhe Eschenrieder-Spange im 120er-Bereich, kommt vom Stefan, merci dir. Und München, Siebertstraße beidseitig. Wenn ihr noch was habt, gerne her damit, per Telefon, per WhatsApp, beides unter 08000 1064 1064.
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5: Servus, schönen Freitag euch. Letzter Schultag vor den Pfingstferien und bevor es ab in den Urlaub geht, haben wir noch einen besonderen Schmankerl für euch gleich um 10 nach 6.

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0: Über 600 Akteure, mehr als 10.000 Besucher und nur alle 5 Jahre. Heuer findet am Starnberger See wieder die Tutzinger Fischer Hochzeit statt, eins der größten historischen Schauspiele in ganz Oberbayern. Und jetzt wurde sogar noch ein spezielles Hochzeitsgetränk gebraut. Hier ist das Top FM Frühstücksradio und bevor es Ende Juli mit der Fischer Hochzeit losgeht, hat die Brauerei Oberland in Schongau jetzt ein Fischer Hochzeit Bier gebraut. Braumeister Stefan Albrecht ist gebürtiger Tutzinger. Seine Familie hatte da früher eine Brauerei. Und Stefan, wie bist du jetzt auf die Idee mit dem Fischer Hochzeitsbier gekommen?
1: Es ist für uns ein großer Traum, perspektivisch vielleicht auch wieder in Tutzing Bier brauen zu können. Und aus diesem Grund haben wir gesagt, Mensch, dieses Jahr gibt es die Fischer Hochzeit in Tutzing Ende Juli. Und es wäre doch wunderbar für dieses Fest und jetzt auch im Vorlauf ein spezielles Bier dafür zu haben, um einfach auch zu zeigen, hier, es gibt was Besonderes, es gibt ein besonderes Bier für das Fest und eben aber auch das Fest zu unterstützen. Und wir unterstützen auch die gesamte Fischerhochzeit und den Förderverein mit jeder Flasche, mit jedem Sixpack Bier, was verkauft wird, weil wir auch wollen, dass dieses Fest, was ehrenamtlich organisiert wird, da stattfinden kann und einfach ein tolles Wochenende im Juli wird.
0: Das wird's bestimmt. Vielen Dank für eure Unterstützung. Und das Bier, was ist das für eins?
1: Das ist ein Kellerbier von der Gattung. Das bedeutet, das ist ein unfiltriertes Bier, wo die Hefe noch mit drinnen ist. Und das ist gehopft mit einem fruchtigeren Hopfen. Der heißt Mandarina Bavaria. Und den schmeckt man ganz, ganz toll raus noch, weil der ganz am Ende von der sogenannten Würzekochung nochmal zugegeben wird. Es schmeckt nicht süß oder so, sondern schlank, sommerliches Bier mit einer sehr, sehr angenehmen Hopfennote.
0: Das Bier, das gibt's jetzt bei der Brauerei Oberland in Schongau, im Tutzinger Getränkemarkt und bald auch in den Edeka-Märkten. Und die Tutzinger Fischerhochzeit, die ist dann Ende Juli. Da bin ich diesmal auch mit dabei. Als Erzähler freue ich mich, wenn wir uns da sehen. 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Schönen Freitag euch.

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22: Mit Zoe Mesenbrink, schönen guten Morgen. Lange Staus, tausende Flüge und Stammstreckensperrung. Oberbayern startet heute in die Pfingstferien. Los geht es mit den Staus laut ADAC schon heute Nachmittag. Es wird empfohlen, früh morgens oder spätabends in den Urlaub zu starten. Aber auch wer mit der Bahn fährt, sollte sich informieren. Ab heute Abend ist die Stammstrecke eine Woche dicht. Alle Infos gibt's auf topfm.de. Heute ist Tag der Artenvielfalt und passend dazu warnt der Bund Naturschutz in Bayern vor den negativen Folgen durch das anhaltende Artensterben. Wie wir dem Artensterben entgegenwirken können, weiß das Bayerische Artenschutzzentrum. Das Gärtnern unterstütze die Artenvielfalt, gut seien zum Beispiel Schnittlauch, Oregano und Wildblumenwiesen. Die Aussichtshügel beim Flughafen München könnten ab sofort deutlich voller werden. Der Münchner Flughafen hat beschlossen, die Parknischen entlang der Startbahn zu schließen. Der Abstand zu den stark befahrenen Straßen sei zu gering, insbesondere für Familien mit Kindern sei das gefährlich, so heißt es vom Flughafen. Am Pfingstsonntag öffnet das MVG-Museum in München wieder die Türen. Zum 150-jährigen Jubiläum der Tram bekommen Besucher Einblicke in die Geschichte des Münchner Nahverkehrs. Dazu gibt's Live-Musik und Lesungen und sogar ein Glücksrad und buntes Kinderprogramm. Und mehr Nachrichten aus Oberbayern gibt's auch wieder in einer halben Stunde in den Top-FM-Nachrichten.
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1: Da messen wir in München an der Aubinger Lohe Grad 9 Grad, Au in der Haller 1008. Tagestopwerte heute 24 bis 27 Grad. Dazu haben wir viel Sonnenschein, ein paar harmlose Wolken. Und es geht auch in Richtung Wochenende immer mehr in Richtung Sommer. Morgen 27 bis 30 Grad, viel Sonnenschein, nur ein paar harmlose Wolken. Und auch am Pfingstsonntag perfekt für einen Ausflug oder zum Baden. Wir kriegen Temperaturen bis zu 31 Grad und viel Sonnenschein.
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1: Guten Morgen auf die Straßen, da ist alles frei soweit.
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1: Steht einer in Rott im Kreis Landsberg, die Weilheimer Straße. Sauerlach, Kreis München, Wolfratshausener Straße. Obermeitingen, Kreis Landsberg, die Hauptstraße, kommt vom Michi, dankeschön. Und noch München, Siebertstraße, beidseitig. Wenn ihr noch was habt, gerne her damit, per Telefon, per WhatsApp. Beides unter 08000 1064 1064.
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1: Ach, und dieses Der-Sommer-kommt-zurück-Gefühl macht heute sofort bessere Laune, ne? Und dann laufen im Radio noch die Lieblingssongs, dann kriegen wir diesen Freitag auch wunderbar hin. Yes, mit Supertramp, It's Raining Again. Schönen guten Morgen euch.

0: 20 vor 7. Hier ist das Top FM Frühstücksradio. Schönen guten Morgen euch.
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0: Am Wochenende werden bei IKEA ganz besondere Lollis verteilt. Es gibt Köttbullar jetzt als herzhaft süße Kugel am Stiel. Das Ganze ist sogar vegan. Die ungewöhnlichen Fleischbällchen-Lollis gibt's am Samstag ab 10 Uhr kostenlos in ausgewählten IKEA-Häusern. Unter anderem auch in München-Brunntal. Kühe sind offenbar richtige Menschenkenner. Forscher haben herausgefunden, Kühe können Gesichter erkennen und sogar eine bekannte Stimme mit dem passenden Gesicht in Verbindung bringen. Die Münchner Löwen, die haben am Wochenende noch ein super wichtiges Spiel. Morgen ist nämlich das Toto-Pokalfinale. Die 60er treffen um 16.30 Uhr in Würzburg auf die Würzburger Kickers. Der Sieger spielt nächstes Jahr im DFB-Pokal. Die Partie läuft in der ARD. Und apropos DFB-Pokal, morgen um 20 Uhr ist Finale zwischen den Bayern und Stuttgart in Berlin.
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0: Schönen guten Morgen euch. Hier ist das Top FM Frühstücksradio. Und jetzt wieder ein Tipp, dass ihr leichter durch den Alltag kommt.
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0: Oh, und für viele geht's heute endlich in den wohlverdienten Urlaub. Und wer Kinder im Auto hat, kennt den Satz: Mama, Papa, mir ist so schlecht. Juliane, dein Tipp gegen Reiseübelkeit klingt erstmal ziemlich ungewöhnlich, soll aber richtig gut helfen, ne?
2: So ist es. Einfach ein Pflaster über den Bauchnabel kleben. Einmal quer, einmal längs. Und das soll gegen Reiseübelkeit bei Kindern helfen. Wissenschaftlich ist das zwar nicht belegt, aber viele Eltern berichten von guten Erfahrungen. Und ich habe es bei meinen Jungs auch schon ausprobiert und die Autofahrt war deutlich entspannter.
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0: Unsere Medikamente kriegen wir in der Apotheke, völlig klar. Welche Leistungen da künftig noch angeboten werden sollen, das hört ihr gleich in den Top FM Nachrichten um 7 bei Zoe Mesenbrink.
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24: Mit Zoe Mesenbrink, schönen guten Morgen. Mehr als 15.000 Flugbewegungen innerhalb der nächsten 2 Wochen. Und das nur am Münchner Flughafen. Heute Nachmittag geht es für viele in den Pfingsturlaub und auch auf den Straßen wird es voll. Melanie Mikula vom ADAC, wo steht denn am meisten Stau an?
25: Sehr voll wird es vor allem auf den klassischen Reiserouten Richtung Süden und Alpenraum. Dazu gehören unter anderem die A8 Richtung Salzburg, die A93 Richtung Kufstein oder die A7 Richtung Füssen. Aber auch die Strecken an die Nord- und Ostsee werden stark belastet sein. Im Ausland rechnen wir vor allem in Österreich auf der Brennerroute und rund um den Fernpass mit langen Verzögerungen.
24: Am mittleren Ferienwochenende wird die Brennerautobahn wegen einer Demo sogar einen Tag komplett gesperrt. Schon jetzt können wir in Apotheken nicht nur Medikamente kaufen, in Zukunft sollen aber noch mehr Leistungen angeboten werden können. Ob Blutabnahme oder Früherkennung von Krankheiten, es sind sogar flexiblere Öffnungszeiten je nach Bedarf geplant. Die entsprechenden Gesetzespläne sollen im Bundestag heute beschlossen werden. Fast 3 Wochen sind seit dem Ausbruch des Waldbrandes am Sauriselkopf bei Ruhpolding vergangen. Aktuell werden immer noch Glutnester gelöscht. Jetzt warnen die Behörden vor einer erneut steigenden Waldbrandgefahr. Das Gelände darf zwar weiter nicht betreten werden, zusätzlich erinnert die Gemeinde aber daran, umsichtig zu sein. An und in Wäldern sollen keine Feuerstellen entzündet und nicht geraucht werden.
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0: Helft mit bei der größten Sportveranstaltung hier in Erding. Mitte Juni findet wieder der Stadttriathlon statt. Die meisten Wettkampfklassen sind zwar schon ausgebucht, aber irgendwer muss die Strecken ja auch aufbauen. Und da kommt ihr jetzt ins Spiel, denn das Helferteam sucht noch Freiwillige. Ob beim Auf- und Abbau oder als Streckenposten, es braucht jede Menge Unterstützung, damit alles glatt läuft. Als Dankeschön gibt's dann Gutscheine für die Therme Erding und Verpflegung. Aus Erding, Clara Berz.
24: Und mehr Nachrichten aus Oberbayern gibt's auch wieder in einer halben Stunde in den Top FM Nachrichten.
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2: Ja, Sommer steht im Kalender. Wir bewegen uns in Richtung Wochenende immer mehr in Richtung Sommertemperaturen. Gerade in Dachau in der Altstadt noch 9 Grad, Holzkirchen Sommer 10 und heute bis zu 27 Grad. Viel Sonnenschein, wenige Wolken. Morgen das gleiche nochmal bis zu 30 Grad und auch der Pfingstsonntag wird schön freundlich. Mit bis zu 31 Grad.
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2: Guten Morgen auf die Straßen, da ist momentan alles frei.
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2: Da meldet der Martin gerade einen Blitzer in Glonnen im Kreis Ebersberg an der Zinneberger Straße. Mehr seht ihr? Rott, Kreis Landsberg, die Weilheimer Straße, Sauerlach, Kreis München, Wolfratshausener Straße und München-Menzinger Straße. Wenn ihr noch was beisteuern wollt, jederzeit per Telefon, per WhatsApp, beides unter 08000 1064 1064.
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2: Schönen guten Morgen euch. Und heute ist wieder so ein Tag, an dem Arbeit und Ferien gefühlt direkt nebeneinander herlaufen. Pack mal's an, wir kriegen den letzten Arbeitstag der Woche auch noch rum. Jetzt mit einem eurer Lieblings-80er, Madness, Our House.

0: Morgens in der Rush-Hour oder noch schlimmer, auf dem Weg in den Pfingsturlaub. Im Stau stehen ist super nervig für die ganze Familie. Wie die Kids das Nörgeln aufhören und die Eltern cool bleiben, hört ihr jetzt. Hier ist das Top FM Frühstücksradio und im Stau gibt's ein paar Tipps für gute Stimmung, sagt Miriam Melanie Köhler vom ADAC.
1: Zum Beispiel mit Atemtechniken zur Entspannung. Beim Einatmen bis 4 zählen, dann 6 Zähler die Luft anhalten und auf 8 Zähler ausatmen. Das beruhigt. Und natürlich hebt auch Musik die Laune. Also rückt das Radio an und zur Entspannung eine Runde mitsingen.
0: Geht natürlich am besten bei den Lieblingssongs. Die gibt's hier bei Radio Top FM. Und uns könnt ihr ja auch überall auf der Welt im Urlaub hören. Übers Internet oder über die Top FM App.

0: Hier ist das Top FM Frühstücksradio. Schönen guten Morgen. Und was bei uns am Wochenende so ansteht, das sage ich euch jetzt.
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0: An der Galopprennbahn in München-Riem ist am Wochenende das große Familienfest. Auf Pferderennen setzen kann man auch mit ein paar Euro machen. Macht mega Spaß, da mitzufiebern. Außerdem gibt's ein Kinderland mit Hüpfburgen, Clown und Action und dazu etliche Foodtrucks. Das Familienfest an der Galopprennbahn Riem ist am Pfingstsonntag ab 12.30 Uhr. Und das Wetter könnte nicht besser sein für das 10. Afrika-Karibik-Festival in Starnberg. Direkt am Starnberger See auf der Undosa-Wiese kommt richtig Südsee-Feeling auf. Es gibt Live Musik, Kinderprogramm, Streetart, leckeres Essen und alles mit afrikanischen und karibischen Touch. Das Afrika-Karibik-Festival in Starnberg geht von heute bis Pfingstmontag.
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16: Mit Zoe Mesenbrink, schönen guten Morgen. Nach der Schule direkt in den Urlaub. In Oberbayern gehen die Pfingstferien los. Viel Stau wird unter anderem auf der A8 Richtung Salzburg erwartet. Die meisten fahren laut ADAC heute Nachmittag und Samstagvormittag in den Urlaub. Und wichtig für alle, die mit der S-Bahn nach München fahren wollen, die Stammstrecke wird ab heute Abend eine Woche gesperrt. Alle Infos gibt's auf topfm.de. Wer statt in den Pfingstferien lieber in den Sommerferien in den Urlaub will, für den gibt es gute Nachrichten. Flüge aus Deutschland werden ab Juli geringer besteuert. Das hat der Bundestag am Abend beschlossen. Je nach Flugdauer soll das Fliegen bis zu rund 11 Euro günstiger werden. Ob Reisende wirklich davon profitieren, bleibt abzuwarten. Die neue bayerische Bierkönigin kommt aus Oberbayern. Katharina Kastenmüller aus Dietramszell im Kreis Bad Tölz-Wolfratshausen hat sich am Abend gegen 3 Konkurrentinnen durchgesetzt und damit das Finale gewonnen. Seit 2009 lässt der Brauerbund jedes Jahr eine bayerische Bierkönigin wählen. Spielen die Löwen nächstes Jahr im DFB-Pokal? Der TSV 1860 München spielt morgen Nachmittag das Toto-Pokalfinale. Für die 60er geht es gegen die Würzburger Kickers. Der Sieger darf dann nächstes Jahr im DFB-Pokal mitmischen. Anschauen könnt ihr euch das Spiel in der ARD. Und mehr Nachrichten aus Oberbayern gibt's auch wieder in einer halben Stunde in den Top FM Nachrichten.
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0: Und heute setzen wir die Sonnenbrille auf und nehmen sie die ganze Woche nicht mehr ab. Heute 11 Grad, gerade momentan in Ebersberg am Klostersee, 10 Grad in Obermeitingen im Kreis Landsberg. Und es geht rauf auf bis zu 27 Grad. Viel Sonne, ein paar harmlose Wolken. Und genauso bleibt es bis zum Pfingstsonntag. Aber es wird immer wärmer am Pfingstsonntag, bis zu 31 Grad.
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0: Guten Morgen auf die Straßen. Eine kleine Meldung gibt's, A96 Lindau Richtung München, zwischen Leim und Sendling da 3 Minuten plus.
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0: Unter Schleißheim, Kreis München, Landshuter Straße, Fürstenfeldbruck, Cerveteriestraße, Grafing bei München, Kreis Ebersberg, Wasserburger Straße und der Matze sieht noch München-Siebertstraße entstehen. Beidseitig wird er geblitzt. Dankeschön. Wenn ihr noch was habt, gerne her damit, per Telefon, per WhatsApp, die Nummer 08000 1064 1064.
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0: Ja, und mit der Aussicht auf dieses herrlich lange Wochenende, da ist dieser Arbeitstag heute gleich ein Klacks. Und ich habe gleich noch ein paar Tipps für die schönsten Familienwanderungen in der Sonne bei uns in Oberbayern. Die gibt's um 7:45 Uhr.

0: Schönen guten Morgen euch. Hier ist das Top FM Frühstücksradio.
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0: 30 Sekunden und ein Buchstaben gibt's für euch und als Wochenpreis ein Party-Package für die Top FM Ü30 Party. 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Da könntest du euch gut gehen lassen und heute spielen wir mit der Angie aus Gauting im Kreis Starnberg. Servus, Christi.
2: Servus.
0: Unsere Schiedsrichterin ist Juliane.
3: Liebe Angie, heute nochmal deine Chance, den Thomas zu überholen. Der hat aktuell die Wochenführung und 11 richtige Antworten geschafft.
2: Boah, das ist ja nicht zu schaffen eigentlich.
3: Na, schauen wir mal. Schauen wir mal. Wir gehen da positiv rein. Hier ist dein Buchstabe.
2: Okay.
1: H.
3: Es ist das H wie Heinrich.
2: Okay.
0: Und wenn da nichts einfällt, dann sagst du einfach
2: weiter.
0: Die spannendsten 30 Sekunden deines Morgens starten jetzt. Eine Stadt mit H.
2: Hamburg.
0: Kleidungsstück.
2: Hose.
0: Haustier.
2: Hase.
0: Farbe.
2: Hellblau.
0: Beruf.
2: Weiter.
0: Was zum Essen.
2: Himbeeren.
0: Sportart.
2: Weiter.
0: Werkzeug.
2: Hammer.
0: Im Badezimmer.
2: Weiter.
0: Musikrichtung.
2: Hardrock.
0: Teesorte.
3: Liebe Angie,
2: ich war sehr viele weiter.
3: Ja, du warst aber sehr tapfer warst du und 7 richtige Antworten hast du trotzdem noch geschafft, ist trotzdem gut.
0: Genau, du weißt ja, dabei sein ist alles. Vielen Dank, dass du heute mit uns gespielt hast.
2: Gerne, gerne. Ich wünsche euch einen schönen Tag und bis später zum Rätsel.
0: Genau, Pflichttermin heute Abend 17:30 Uhr, das Feierabendrätsel beim Basti. Angie, gute Zeit dir bis dahin. Und Juliane, das bedeutet auch, wir haben jetzt einen Wochensieger.
3: Thomas hat es die Woche geschafft und rausgerissen. 11 richtige, das hat gereicht.
0: Ganz viel Spaß beim Feiern.
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Heute letzter Schultag vor den Ferien, das lange Pfingstwochenende steht an und hier ein paar Tipps für die schönsten Familienwanderungen bei uns in Oberbayern. Hier ist das Top FM Frühstücksradio und absolute Empfehlung, wenn es schön warm ist, der Hohe Kranzberg bei Mittenwald. Da gibt's nämlich einen ganz tollen Barfußpfad und zwei herrliche Bergseen. Oder perfekt für Familien, der Buchenberg in den Ammergauer Alpen. 300 Höhenmeter, keine 4 Kilometer lang ist die Wanderung, aber dafür gibt's einen gewaltigen Ausblick auf den Forgensee und die Ammergauer Alpen. Oben wartet die gemütliche Buchenbergalm mit so einer schönen Sonnenterrasse. Ideal für alle, die Natur, Panorama und eine Einkehr kombinieren wollen. Weitere tolle Familienwanderungen fürs Pfingstwochenende gibt's auf topfm.de.

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0: Über 600 Akteure, mehr als 10.000 Besucher und nur alle 5 Jahre. Heuer findet am Starnberger See wieder eins der größten historischen Schauspiele in ganz Oberbayern statt, die Tutzinger Fischerhochzeit. Und welches spezielle Hochzeitsgetränk dafür jetzt extra gebraut wurde, das hört ihr um 7:45.
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19: Mit Zoe Mesenbrink. Schönen guten Morgen. Oberbayern startet heute in die Pfingstferien und das bedeutet jede Menge Reiseverkehr. Am Flughafen München sind allein für das erste Ferienwochenende mehr als 2500 Starts und Landungen geplant. Und auch auf den Straßen wird es voll. Melanie Mikula vom ADAC. Wie kommen wir trotzdem stressfrei ans Ziel?
20: Wer flexibel ist, sollte die Hauptreisezeiten meiden und möglichst früh am Morgen oder später am Abend starten. Wichtig ist außerdem, vor der Fahrt aktuelle Verkehrsmeldungen zu prüfen und genügend Pausen einzuplanen. Und nicht jede Ausweichroute spart wirklich Zeit. Oft bleibt man dort genauso im Verkehr hängen wie auf den Hauptreiserouten.
19: Wie es aktuell auf den Straßen aussieht, hört ihr gleich im Top FM Verkehrsupdate. Gibt es das Kindergeld bald automatisch? Im März hat das Bundeskabinett einen Gesetzentwurf auf den Weg gebracht. Geplant ist, dass Familien mit kleinen Kindern das Geld bald ohne Antrag ausgezahlt bekommen. Die Idee? Mehr Zeit fürs Baby statt für Bürokratie. Familien sollen entlastet werden. Heute befasst sich der Bundestag mit dem Entwurf. Morgen feiert Deutschland zum ersten Mal den Ehrentag und viele Mitmachaktionen bei uns in Oberbayern stehen jetzt schon fest. Gefeiert wird zum Beispiel in Erding am Schrannenplatz und auch das Deutsche Museum in München macht mit freiem Eintritt für Ehrenamtliche und Sonderaktionen für alle. Mit dem Ehrentag wird der Geburtstag des Grundgesetzes gefeiert.
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0: Die Ammersee-Dampfbahn rollt wieder. Hier in Utting könnt ihr mit der historischen Dampfbahn über das Pfingstwochenende einen ganz besonderen Ausflug machen. Mit der fast 90 Jahre alten Dampflok geht's über St. Ottilien und Kaltenberg bis nach Augsburg. Und dort könnt ihr im Bahnpark dann auch noch mehr historische Lokomotiven bestaunen. Alle Infos und den Link zu den Tickets gibt's auf topfm.de. Aus Utting, Clara Berz.
19: Und mehr Nachrichten aus Oberbayern gibt's auch wieder in einer halben Stunde in den Top FM Nachrichten.
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22: Und der Sommermodus ist aktiviert. Es geht in Richtung 30 Grad in Oberbayern. Gut, jetzt momentan München im Nymphenburger Schlosspark 12 Grad, Herrsching am Ammersee 10 Grad. Ist noch Luft nach oben. Heute schaffen wir schon mal die 27 Grad. Dazu viel Sonnenschein, ein paar harmlose Wolken. Morgen das gleiche Sonnenwetter. Bis zu 30 Grad und am Pfingstsonntag genauso freundlich und sogar bis zu 31 Grad.
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22: Guten Morgen auf die Straßen. Eine Meldung gibt's, A96 Lindau Richtung München. Zwischen Leim und Sendling braucht ihr 4 Minuten länger. Sonst alles frei.
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22: Fürstenfeldbruck, Cerveteri-Straße, kommt vom Robert, merci. Dann Rottkreis Landsberg, die Weilheimer Straße. Maisach, die Lussstraße, kommt von der Brigitte, dankeschön. Und Unterschleißheim, Kreis München, die Landshuter Straße. Wenn ihr noch was habt, her damit, per Telefon, per WhatsApp. Beides unter 08000 1064 1064.

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1: Schönen guten Morgen euch. Letzter Arbeitstag vom XXL-Wochenende. Pfingstferien stehen auch an. Und diese Nummer hier, die geht am allerbesten richtig schön laut. Einer eurer Lieblings-90er. Guns N' Roses mit Knockin' on Heaven's Door.

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2: Um einfach auch zu zeigen, hier, es gibt was Besonderes, es gibt da besonderes Bier für das Fest und eben aber auch das Fest zu unterstützen. Und wir unterstützen auch die gesamte Fischerhochzeit und den Förderverein mit jeder Flasche, mit jedem Deckspack Bier, was verkauft wird, weil wir auch wollen, dass dieses Fest, was ehrenamtlich organisiert wird, da stattfinden kann und einfach ein tolles Wochenende im Juli wird.
3: Das wird's bestimmt. Vielen Dank für eure Unterstützung. Und das Bier, was ist das für eins?
2: Das ist ein Kellerbier von der Gattung. Das bedeutet, das ist ein unfiltriertes Bier, wo die Hefe noch mit drinnen ist. Und das ist gehopft mit einem fruchtigeren Hopfen. Der heißt Mandarina Bavaria. Und den schmeckt man ganz, ganz toll raus noch, weil der ganz am Ende von der sogenannten Würzekochung nochmal zugegeben wird. Es schmeckt nicht süß oder so, sondern schlank, sommerliches Bier mit einer sehr, sehr angenehmen Hopfennote.
3: Das Bier, das gibt's jetzt bei der Brauerei Oberland in Schongau, im Tutzinger Getränkemarkt und bald auch in den Edeka-Märkten. Und die Tutzinger Fischerhochzeit, die ist dann Ende Juli. Da bin ich diesmal auch mit dabei. Als Erzähler freue ich mich, wenn wir uns da sehen. Ihr hört Radio Top FM. Schönen Freitag euch.

0: 8.25 Uhr, hier ist das Top FM Frühstücksradio. Und was es bei IKEA in München-Brunnthal am Wochenende für Schmankerl, sage ich mal, für uns gibt, das hört ihr gleich in meinem Top FM Newspresso, den drei Fakten, dass ihr heute beim Smalltalk glänzen könnt, gibt's in einer Viertelstunde.
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16: mit Zoe Mesenbrink. Schönen guten Morgen. Lange Staus, tausende Flüge und Stammstreckensperrung. Oberbayern startet heute in die Pfingstferien. Los geht es mit den Staus laut ADAC schon heute Nachmittag. Es wird empfohlen, früh morgens oder spätabends in den Urlaub zu starten. Aber auch wer mit der Bahn fährt, sollte sich vorher informieren. Ab heute Abend ist die Stammstrecke eine Woche dicht. Alle Infos dazu gibt's auf topfm.de. Heute ist Tag der Artenvielfalt und passend dazu warnt der Bund Naturschutz in Bayern vor den negativen Folgen durch das anhaltende Artensterben. Wie wir dem Ganzen entgegenwirken können, weiß das Bayerische Artenschutzzentrum. Das Gärtnern unterstütze die Artenvielfalt, gut seien zum Beispiel Schnittlauch, Oregano und Wildblumenwiesen. Die Aussichtshügel beim Flughafen München könnten ab sofort deutlich voller werden. Der Münchner Flughafen hat beschlossen, die Parknischen entlang der Startbahn zu schließen. Der Abstand zu den stark befahrenen Straßen sei zu gering, insbesondere für Familien mit Kindern sei das gefährlich, so heißt es vom Flughafen. Am Pfingstsonntag öffnet das MVG-Museum in München wieder die Türen. Zum 150-jährigen Jubiläum der Tram bekommen Besucher Einblicke in die Geschichte des Münchner Nahverkehrs. Dazu gibt's Live-Musik und Lesungen und sogar ein Glücksrad und buntes Kinderprogramm. Und mehr Nachrichten aus Oberbayern gibt's auch wieder in einer halben Stunde in den Top-FM-Nachrichten.
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0: Puchheim am Icarus Center messen wir gerade 14 Grad. Ottobrunn im Kreis München, das ist ebenfalls 14. Heute 24 bis 27 Grad die Tagestopwerte. Wir haben ein paar harmlose Wolken und viel Sonne. Und genauso geht's euch bis zum Sonntag weiter. Morgen freundlich bis zu 30 Grad am Pfingstsonntag. Da auch wieder sommerliche Temperaturen bis zu 31 Grad und viel Sonne.
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0: Da dauert's gerade am längsten auf der B13 München Richtung Ingolstadt zwischen Hochbrück und Kreuzhof 10 Minuten plus. Dann die A96 Lindau Richtung München zwischen Leim und Sendling braucht ihr 5 Minuten länger. Und die B2 Weilheim Richtung München zwischen Pöcking Nord und Starnberg da 4 Minuten plus. Überall sonst seid ihr in unter 4 Minuten durch.
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0: Steht einer in Riederau, Kreis Landsberg, die Diesener Straße, Freising, Wimi-Straße, danke an Bernd fürs Melden, Fürstenfeldbruck, die Cervetteri-Straße und noch in München die Menzinger Straße. Wenn ihr noch was beisteuern wollt, jederzeit per Telefon, per WhatsApp, beides unter 08000 1064 1064.
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0: Schönen guten Morgen euch. Und ich werde am Wochenende gefühlt jeden Tag grillen, ja? Und im Supermarkt, da gibt es halt einige, die auffällig viele Würstel, Grillkäse und Fleisch bei sich in ihren Wägen horten. Ah, freuen wir uns jetzt schon drauf. Und den Arbeitstag, den kriegen wir jetzt auch noch rum. Mit den Lieblingssongs im Ohr wird es alles schön kurzweilig. Jetzt mit einem eurer Lieblings-80er, Daryl Hall und John Oates. Hier ist Private Eyes.

0: 20 vor 9 und jetzt gibt's die Gesprächsthemen des Tages.
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0: Am Wochenende werden bei IKEA ganz besondere Lollis verteilt. Es gibt Köttbullar jetzt als herzhaft süße Kugel am Stiel. Das Ganze ist sogar vegan. Die ungewöhnlichen Fleischbällchen-Lollis gibt's am Samstag ab 10 Uhr kostenlos in ausgewählten IKEA-Häusern, unter anderem auch in München-Brunntal. Kühe sind offenbar richtige Menschenkenner. Forscher haben herausgefunden, Kühe können Gesichter erkennen und sogar eine bekannte Stimme mit dem passenden Gesicht in Verbindung bringen. Die Münchner Löwen haben am Wochenende noch ein super wichtiges Spiel. Morgen ist nämlich das Toto-Pokalfinale. Die 60er treffen gegen Würzburg. Gegen die Würzburger Kickers spielen die. Und die Partie, die läuft in der ARD. Und morgen um 20 Uhr ist noch DFB-Pokalfinale Bayern gegen Stuttgart.
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0: Schönen guten Morgen euch. Hier ist das Top FM Frühstücksradio. Und jetzt wieder ein Tipp, dass ihr leichter durch den Alltag kommt.
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0: Oh, und für viele geht's heute endlich in den wohlverdienten Urlaub. Und wer Kinder im Auto hat, kennt den Satz: Mama, Papa, mir ist so schlecht. Juliane, dein Tipp gegen Reiseübelkeit klingt erstmal ziemlich ungewöhnlich, soll aber richtig gut helfen, ne?
2: So ist es. Einfach ein Pflaster über den Bauchnabel kleben. Einmal quer, einmal längs. Und das soll gegen Reiseübelkeit bei Kindern helfen. Wissenschaftlich ist das zwar nicht belegt, aber viele Eltern berichten von guten Erfahrungen. Und ich habe es bei meinen Jungs auch schon ausprobiert und die Autofahrt war deutlich entspannter.
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0: Insel. 10 vor 9.
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27: Mit Zoe Mesenbrink. Schönen guten Morgen.
0: Mehr als 15.000 Flugbewegungen innerhalb der nächsten 2 Wochen. Und das nur am Münchner Flughafen. Ab heute Mittag geht es für viele in den Pfingsturlaub und auch auf den Straßen wird es voll. Melanie Mikula vom ADAC, wo stehen denn die meisten Staus an?
1: Sehr voll wird es vor allem auf den klassischen Reiserouten Richtung Süden und Alpenraum. Dazu gehören unter anderem die A8 Richtung Salzburg, die A93 Richtung Kufstein oder die A7 Richtung Füssen. Aber auch die Strecken an die Nord- und Ostsee werden stark belastet sein. Im Ausland rechnen wir vor allem in Österreich auf der Brennerroute und rund um den Fernpass mit langen Verzögerungen.
0: Am mittleren Ferienwochenende wird die Brennerautobahn wegen einer Demo sogar einen Tag komplett gesperrt. Schon jetzt können wir in Apotheken nicht nur Medikamente kaufen, in Zukunft sollen aber noch mehr Leistungen angeboten werden können. Geplant sind zum Beispiel Blutabnahme und Früherkennung von Krankheiten. Obendrauf sollen die Öffnungszeiten je nach Bedarf flexibler werden. Die entsprechenden Gesetzespläne sollen im Bundestag heute beschlossen werden. Rund 3 Wochen sind seit dem Ausbruch des Waldbrandes am Saurüsselkopf bei Ruhpolding vergangen. Aktuell werden immer noch Glutnester gelöscht. Jetzt warnen die Behörden vor einer erneut steigenden Waldbrandgefahr. Das Gelände darf zwar weiter nicht betreten werden, zusätzlich erinnert die Gemeinde aber daran, umsichtig zu sein. An und in Wäldern sollen keine Feuerstellen entzündet und auch nicht geraucht werden.
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2: So macht der Ausflug in den Zoo direkt noch mehr Spaß. Im Tierpark Hellerbrunn hier in München startet morgen die große Pfingst-Quiz-Rally. Wer will, kann sich einfach einen Teilnahmebogen an der Kasse mitnehmen und dann auf große Entdeckertour gehen. Wer am Ende alle Fragen richtig beantwortet, kann mit etwas Glück zum Beispiel eine Familienjahreskarte oder ein Familienfrühstück im Tierpark-Restaurant gewinnen. Alle Infos gibt's auf topfm.de. Aus München, Pia Wörz.
0: Und mehr Nachrichten aus Oberbayern gibt's auch wieder in einer halben Stunde in den Top-FM-Nachrichten.
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5: Und es ist so herrlich, wir können quasi heute die Sonnenbrille aufsetzen und sie erst einmal eine ganze Weile lang aufgesetzt lassen. Wir kriegen nämlich richtig schönes Sommerwetter. Momentan Freising in der Altstadt 15 Grad, am Tegernsee in Rotterdam hat es 12 und heute geht's rauf auf 27 Grad. Dazu viel Sonne und ein paar harmlose Wolken. Morgen das gleiche Spiel nochmal bis zu 30 Grad und auch der Pfingstsonntag wird herrlich schön sonnig mit bis zu 31 Grad.
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5: Guten Morgen auf die Straßen. A96 Lindau Richtung München, zwischen Leim und Sendling 5 Minuten plus. A8 München Richtung Salzburg, zwischen Weyern und Bad Aibling. Da braucht ihr 3 Minuten länger. Und die A94 Passau Richtung München, zwischen Parsdorf und Kreuz Oster 2 Minuten plus. Ansonsten war's das soweit.
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5: Landsberg, die Schwiftinger Straße, H-Kreis München, Leonhard-Strell-Straße, kommt vom Klaus, merci dir. Glonn, Kreis Ebersberg, Zinneberger Straße und München, die Passauer Straße beidseitig. Wenn ihr noch was habt, her damit per Telefon, per WhatsApp, beides unter 08000 1064 1064.
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5: Ach, und dieses Der-Sommer-kommt-endlich-Gefühl, das macht heute so gute Laune, gell? Und dazu die Lieblingsmusik im Ohr. Und dann ist dieser Freitag Agmadewiesen. Jetzt mit Arthur Will und Big in Japan. Schönen guten Morgen.

0: Hier ist das Top FM Frühstücksradio. Schönen guten Morgen. Und was bei uns am Wochenende so ansteht, das sage ich euch jetzt.
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0: An der Galopprennbahn in München-Riem ist am Wochenende das große Familienfest. Auf Pferderennen setzen kann man auch mit ein paar Euro machen. Macht mega Spaß, da mitzufiebern. Außerdem gibt's ein Kinderland mit Hüpfburgen, Clown und Action und dazu etliche Foodtrucks. Das Familienfest an der Galopprennbahn Riem ist am Pfingstsonntag ab 12.30 Uhr. Und das Wetter könnte nicht besser sein für das 10. Afrika-Karibik-Festival in Starnberg. Direkt am Starnberger See auf der Undosa-Wiese kommt richtig Südsee-Feeling auf. Es gibt Live Musik, Kinderprogramm, Streetart, leckeres Essen und alles mit afrikanischen und karibischen Touch. Das Afrika-Karibik-Festival in Starnberg geht von heute bis Pfingstmontag.
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19: Mit Zoe Mesenbrink, schönen guten Morgen. Nach der Schule direkt in den Urlaub. In Oberbayern gehen die Pfingstferien los. Viel Stau wird unter anderem auf der A8 Richtung Salzburg erwartet. Die meisten fahren laut ADAC heute Nachmittag oder morgen Vormittag in den Urlaub. Und wichtig für alle, die mit der S-Bahn nach München fahren wollen, die Stammstrecke wird ab heute Abend eine Woche gesperrt. Alle Infos gibt's auf topfm.de. Wer statt in den Pfingstferien lieber in den Sommerferien in den Urlaub will, für den gibt es gute Nachrichten. Flüge aus Deutschland werden ab Juli geringer besteuert. Das hat der Bundestag am Abend beschlossen. Je nach Flugdauer soll das Fliegen bis zu rund 11 Euro günstiger werden. Ob Reisende wirklich davon profitieren, bleibt abzuwarten. Die neue bayerische Bierkönigin kommt aus Oberbayern. Katharina Kastenmüller aus Dietramszell im Kreis Bad Tölz-Wolfratshausen hat sich am Abend gegen 3 Konkurrentinnen durchgesetzt und damit das Finale gewonnen. Seit 2009 lässt der Brauerbund jedes Jahr eine bayerische Bierkönigin wählen. Für die Löwen steht morgen nochmal ein großes Spiel an. Am Nachmittag spielt der TSV 1860 München im Toto-Pokalfinale gegen die Würzburger Kickers. Fest steht aber jetzt schon, beide Vereine dürfen am Ende feiern, sie sind beide fest im DFB-Pokal dabei. Anschauen könnt ihr das Spiel in der ARD. Und mehr Nachrichten aus Oberbayern gibt's auch wieder in einer halben Stunde in den Top-FM-Nachrichten.
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9: Anbaden ist das große Thema des Wochenendes, ne? Die Temperaturen lassen es auf jeden Fall zu. Wir kriegen so ein Sommerwochenende, ist der Hammer. Gerade in München am Isartor noch 18 Grad, in Steinhöring im Kreis Ebersberg sind 16, aber heute Tagestopwerte bis zu 27 Grad, dazu viel Sonne, ein paar lockere Quellwolken. Morgen viel Sonne, wenige Wolken, Tagestopwerte bis zu 30 Grad und am Pfingstsonntag ebenfalls freundlich mit bis zu 31 Grad.
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9: Servus, guten Morgen auf die Straßen. Da dauert es gerade länger auf der B472 Irschenberg Richtung Bad Tölz. Zwischen Jedling und Miesbach 6 Minuten plus. Und die B304 Wasserburg am Inn Richtung München zwischen Kirchseeon und Zorneding-Ost. Da braucht ihr 5 Minuten länger. Sonst alles frei soweit.
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9: Wird geblitzt in Bernried am Starnberger See, an der Tutzinger Straße, kommt von der Barbara, Dankeschön. Landsberg, Schwiftinger Straße, Glonnen, Kreis Ebersberg, Zinneberger Straße und München, Eversbusch Straße, beidseitig kommt vom Nick, auch dir merci. Wenn ihr noch was habt, gerne her damit, per Telefon, per WhatsApp, beides unter 08000 1064 1064.
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0: Morgens in der Rush-Hour oder noch schlimmer, auf dem Weg in den Pfingsturlaub. Im Stau stehen ist super nervig für die ganze Familie. Wie die Kids das Nörgeln aufhören und die Eltern cool bleiben, hört ihr jetzt. Hier ist das Top FM Frühstücksradio und im Stau gibt's ein paar Tipps für gute Stimmung, sagt Miriam Melanie Köhler vom ADAC.
1: Zum Beispiel mit Atemtechniken zur Entspannung. Beim Einatmen bis 4 zählen, dann 6 Zähler die Luft anhalten und auf 8 Zähler ausatmen. Das beruhigt. Und natürlich hebt auch Musik die Laune. Also rückt das Radio an und zur Entspannung eine Runde mitsingen.
0: Geht natürlich am besten bei den Lieblingssongs. Die gibt's hier bei Radio Top FM. Und uns könnt ihr ja auch überall auf der Welt im Urlaub hören. Übers Internet oder über die Top FM App.

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16: Ich bin Helen Martin. In Deutschland sind letztes Jahr so wenige Wohnungen gebaut worden wie seit 2012 nicht mehr. Laut dem Statistischen Bundesamt wurden 2025 rund 206.600 Wohnungen fertiggestellt, fast 18% weniger als im Jahr davor. Bauministerin Hubig hat sich im Gespräch mit der Rheinischen Post trotzdem zuversichtlich gezeigt. Die Baugenehmigungszahlen seien zuletzt deutlich gestiegen, der sogenannte Bauturbo zeige bereits Wirkung, so die SPD-Politikerin. Familien mit kleinen Kindern sollen das Kindergeld bald ohne Antrag automatisch ausgezahlt bekommen. Heute befasst sich der Bundestag mit dem Gesetzentwurf dazu. David Riemer berichtet aus Berlin.
17: Das Kindergeld beträgt im Moment unabhängig vom Einkommen 259 Euro pro Monat und Kind. Das neue Verfahren ohne Antrag soll laut Gesetzentwurf ab dem kommenden Jahr in zwei Schritten greifen. In einer ersten Stufe sollen all diejenigen Eltern das Kindergeld automatisch bekommen, die bereits ein älteres Kind haben. Später könnten dann auch die Eltern auf den Antrag verzichten, die ihr erstes Kind bekommen.
16: Die Bundesvereinigung der Deutschen Arbeitgeberverbände will die Pflegeleistungen an die Lebenserwartung koppeln. BDA-Präsident Dulge hat sich im Deutschlandfunk dafür ausgesprochen, einen Nachhaltigkeitsmechanismus einzuführen, der sich an der demografischen Entwicklung orientiert. Außerdem sollen versicherungsfremde Leistungen künftig aus Steuermitteln finanziert werden, statt die Beitragszahler zu belasten. Jetzt am langen Wochenende gehen bestimmt viele raus und genießen das gute Wetter. Damit steigt aber auch die Wahrscheinlichkeit, sich Zecken einzufangen. In Bayern sind in diesem Jahr bereits mehr als 500 Menschen durch Zeckenbisse erkrankt. Gesundheitsministerin Gerlach rät zur Impfung gegen FSME. Nur rund 23% der Bayern haben aktuell einen solchen Impfschutz. Gegen Borreliose gibt es noch keine Impfung.
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18: Helft mit bei der größten Sportveranstaltung hier in Erding. Mitte Juni findet wieder der Stadttriathlon statt. Die meisten Wettkampfklassen sind zwar schon ausgebucht, aber irgendwer muss die Strecken ja auch aufbauen. Und da kommt ihr jetzt ins Spiel, denn das Helferteam sucht noch Freiwillige. Ob beim Auf- und Abbau oder als Streckenposten, es braucht jede Menge Unterstützung, damit alles glatt läuft. Als Dankeschön gibt's dann Gutscheine für die Therme Erding und Verpflegung. Aus Erding, Clara Berz.
19: Und noch mehr Nachrichten hier aus Oberbayern, die gibt's wieder in einer Stunde in den Top FM Nachrichten.
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19: Heute ist wettertechnisch schon mal so ein kleiner Vorgeschmack auf das, was uns in den Pfingstferien erwartet. Super sonnig, trocken und endlich auch wieder angenehm warm. Aktuell messen wir schon 17 Grad in Diessen am Ammersee. 19 Taufkirchen an der Vils im Landkreis Erding. 24 Grad heute die Top-Temperatur bei uns in Oberbayern. Und morgen geht's dann komplett in den Sommermodus. Viel Sonne bis zu 27 Grad und auch das perfekte Timing zum Ferienstart. Und das Beste ist, so bleibt's Stand jetzt, auch die ganze erste Ferienwoche.
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19: Servus zu euch auf die Straßen. Noch ist alles ruhig, keine Meldungen.
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19: Steht einer in München, Schäftlandstraße, danke Harald fürs Durchgeben. Allershausen, Landkreis Freising, die Freisinger. Grafing, Landkreis Ebersberg, da ist es die Wasserburger Straße und in Fürstenfeldbruck, Terwiterichstraße. Habt ihr noch was für unsere Liste? Staus oder auch Blitzer könnt ihr jederzeit bei uns kostenlos durchgeben. Entweder anrufen oder eine WhatsApp schicken an die 08000 1064 1064. Danke euch und kommt gut an.
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19: Und welchen Song braucht ihr, um heute auf der Arbeit so richtig Gas zu geben? Oder im Stau Richtung Urlaub die Ruhe zu bewahren? Welcher Song ist euer Lieblings-Sommerhit bei dem Wetter? Heute ist alles möglich. Hier beim Top FM wünscht ihr was Freitag. Ruft einfach kurz durch oder schreibt eine schnelle WhatsApp mit eurem Wunschsong an die 08000 1064 1064 und der erste läuft gleich um 20 nach 10. Bis dahin gibt's jetzt die mehr Musik halbe Stunde. Wir haben Michio mit dabei, Alana Miles und hier die Hooters mit Johnny B.

0: Heute ist Top FM Wünsch dir was Freitag und der liebe Andreas, der wollte Autograph mit Turn Up the Radio hören, denn things go better with rock, sagt er. Hast du recht, alles läuft besser, wenn wir ein bisschen Rock dabei hören und ihr könnt euch auch euren Lieblingssong noch wünschen, anrufen oder gern per WhatsApp an die 08000 1064 1064 und den nächsten gibt's um kurz vor halb zwölf.
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0: Der Sommer, der weiß also doch noch, wo Oberbayern ist. Noch ein paar Wolken unterwegs, aber insgesamt richtig angenehm und vor allem trocken. Wir messen 18 Grad in Moosburg an der Stadthalle, 18 auch in Bergkirchen, Landkreis Dachau, bis zu 24 Grad heute bei uns. Morgen starten dann die Pfingstferien mit absolutem Bilderbuchwetter, Sonne satt, Badesee-Vibes und teilweise schon fast 30 Grad am Wochenende.
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0: Servus zu euch auf die Straßen. Wir haben einmal stockenden Verkehr auf der B2 München Richtung Augsburg. Zwischen Alling und Fürstenfeldbruck braucht ihr aktuell 10 Minuten länger. Ansonsten alles frei.
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0: Steht einer in Maisach, Landkreis Fürstenfeldbruck-Luhsstraße. Danke Moni fürs Durchgeben. Wolfesing, Landkreis Ebersberg, wird in der Ortsdurchfahrt geblitzt. In München, das ist die Schäftlandstraße und Allershausen, Landkreis Freising-Freisinger Straße. Habt ihr noch was für uns? Dann seid doch so lieb. Meldet euch kurz bei uns. Geht kostenlos per Anruf oder per WhatsApp an die 08000 1064 1064. Danke euch und kommt gut an.
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0: Gleich haben wir es, 10:45, hier ist Radio Top FM, Servus. Und die wohl bayerischste Liebesgeschichte überhaupt kommt jetzt auf die große Bühne. Oktoberfest, a Musical, beinahe wahr. So heißt das neue Wiesn-Musical. Da geht es um die Liebesgeschichte von König Ludwig dem I. und Prinzessin Therese. Also genau diese Hochzeit, aus der dann später das Oktoberfest entstanden ist. Und ziemlich cool, die Musik kommt von Harold Faltermeier aus München, also genau dem Typen hinter dem legendären Beverly Hills Cop Soundtrack mit Axel F. Also diese Woche war schon Premiere. Ab dem 16. September läuft das Musical dann im Bayerischen Hof, pünktlich kurz vorm Wiesnstart natürlich und auch die ganze Wiesnzeit lang. René Heinersdorf ist der Intendant. Was genau erwartet uns denn da?
1: Es ist die Geschichte einer schwachsinnigen Schauspieltruppe, die unbedingt die Geschichte des Oktoberfestes nacherzählen wollen und daran total scheitern. Es ist hochamüsant, sehr spritzig, sehr schnell, sehr schräg und trotzdem informativ.
0: Das hört sich nach einer ziemlich interessanten, wilden Mischung an. Bierzelte, Liebesgeschichte, Musical, Soundtrack. Wir sind sehr gespannt. Ihr hört Radio Top FM und wir machen weiter mit den besten Songs aus 4 Jahrzehnten. Rein geht's mit Mike and the Mechanics.

0: Gleich 11. Hier ist Radio Top FM und in knapp 3 Wochen startet endlich die Fußball-WM. Und in München, da können wir jetzt länger zum Public Viewing. OB Dominik Krause, der hat ausnahmsweise die Sperrstunde verschoben, dass die WM-Spiele draußen im Biergarten jetzt bis um 1 nachts gezeigt werden dürfen, morgens dann ab 6 Uhr wieder erlaubt. Und alles, was sonst noch passiert hier in Oberbayern, Deutschland und der Welt, das gibt's gleich wieder hier um Punkt 11 in den Top FM Nachrichten.
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21: Ich bin Helen Martin.
9: Apotheken sollen in Zukunft noch mehr Leistungen anbieten dürfen. So sehen es Gesetzespläne von Gesundheitsministerin Wagen vor, die der Bundestag heute beschließen soll. Thomas Thonfeld berichtet aus Berlin.
10: Schutzimpfungen zum Beispiel gegen Grippe, Viren, Schnelltests, rezeptpflichtige Medikamente notfalls auch mal ohne Rezept und auch Vorbeugung und Früherkennung von Herz-Kreislauf-Erkrankungen. Das und noch mehr soll es künftig alles auch in Apotheken geben. Das Ziel, das Netz der Apotheken sichern, vor allem auf dem Land. Was die Betroffenen gut finden, kritisiert die Kassenärztliche Bundesvereinigung aber als riskant.
9: Wer in seiner Ehe Opfer von häuslicher Gewalt wird, soll sich künftig schneller scheiden lassen können. Wie die Funke-Zeitungen berichten, hat Bundesjustizministerin Hubig einen Gesetzentwurf vorgelegt, der klarstellt, wann eine Scheidung vor Ablauf des Trennungsjahres möglich ist, nämlich bei körperlicher, sexueller oder freiheitsentziehender Gewalt durch den Partner. Die nächsten Tage wird's in Bayern sonnig und auch heiß. Während das viele bestimmt freut, steigt dadurch aber auch die Waldbrandgefahr. Laut dem Deutschen Wetterdienst droht in weiten Teilen Bayerns die Gefahrenstufe 4 von 5. Die Regierungen der Oberpfalz und Unterfranken haben bereits Überwachungsflüge angeordnet. Die Behörden warnen, kein offenes Feuer und nicht rauchen im Wald. Wer spielt nächste Saison in der zweiten Fußball-Bundesliga und wer drittklassig? Heute Abend treffen Greuther Fürth und Rot-Weiß Essen im Relegationshinspiel aufeinander. Essen will nach 19 Jahren zurück in die Zweitklassigkeit, Fürth kämpft um den Klassenerhalt. Anpfiff in Essen ist um 20.30 Uhr. Das Rückspiel ist dann am Dienstag in Fürth.
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22: Die Ammersee-Dampfbahn rollt wieder. Hier in Utting könnt ihr mit der historischen Dampfbahn über das Pfingstwochenende einen ganz besonderen Ausflug machen. Mit der fast 90 Jahre alten Dampflok geht's über St. Ottilien und Kaltenberg bis nach Augsburg. Und dort könnt ihr im Bahnpark dann auch noch mehr historische Lokomotiven bestaunen. Alle Infos und den Link zu den Tickets gibt's auf topfm.de. Aus Utting, Clara Berz.
0: Und noch mehr Nachrichten hier aus Oberbayern, wieder in einer Stunde in den Top-FM-Nachrichten.
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0: Ganz ehrlich, besser hätte das Wetter den Start in die Pfingstferien gar nicht timen können. Heute schon mal super sonnig, trocken und endlich auch wieder angenehm warm. Wir messen 19 Grad in München an der Frauenkirche, 19 auch in Penzberg. 24 Grad heute die Top-Temperatur bei uns und morgen geht's dann komplett in den Sommermodus. Viel Sonne bis zu 27 Grad und auch perfekt zum Ferienstart, wie gesagt, ab an den See oder zum Eisessen oder was ihr sonst so geplant habt. Und das Beste, so bleibt's dann Stand jetzt, erstmal die ganze erste Ferienwoche.
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0: Servus zu euch auf die Straßen. Noch ist nichts los, ihr habt freie Fahrt.
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0: Und da haben wir einen Blitzer gerade frisch vom Wolfgang durchgegeben. Fürstenfeldbruck bauen sie gerade auf in der Dachauer Straße beim Tennisplatz. Danke fürs Durchklingeln. Meising, Landkreis Starnberg, da ist es die Ortsdurchfahrt, wo geblitzt wird. In München am Mitterfeld und noch Marktschwaben, Landkreis Ebersberg-Erdinger Straße. Habt ihr noch was für unsere Liste? Staus oder auch Blitzer könnt ihr jederzeit bei uns kostenlos durchgeben. Entweder anrufen oder eine WhatsApp schicken an die 08000 1064 1064. Danke euch und kommt gut an.
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0: Oberbayern startet ins lange Wochenende und in die Pfingstferien. 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

0: Meine Stadt. Bologna. Wander hier bei Radio Top FM. Andrea und Stefan, die zwei, die sind schon unterwegs in den Urlaub, starten ins Pfingstwochenende und haben sich für die Autofahrt diesen Mega 2000er gewünscht. Ihr habt auch die Chance, heute am Top FM Wünscht dir was Freitag, einfach Songwunsch durchgeben per WhatsApp oder durchklingeln 08000 1064 1064.
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0: Und heute ist Oberbayern wieder oben ohne unterwegs. Jeder, der ein Cabrio hat, heute ist endlich wieder perfekte Voraussetzungen, perfektes Wetter dafür. Habe ich wenig gesehen bis jetzt dieses Jahr, aber heute in der Früh schon ein paar unterwegs gewesen. Insgesamt richtig angenehm und vor allem trocken heute. Taufkirchen im Landkreis München-Wesmer 19 Grad. Olching am Grünanger auch 19 Grad. Bis zu 24 Grad heute bei uns drinnen. Am Morgen starten dann die Pfingstferien mit absolutem Bilderbuchwetter. Sonne satt, Badesee Vibes und teilweise schon fast 30 Grad am Wochenende.
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0: Servus zu euch auf die Straßen. Es stockt auf der A9 München Richtung Nürnberg zwischen Manching und Ingolstadt Ost. Hier braucht ihr Viertelstunde länger und auch der mittlere Ring wird so langsam voll. Am längsten zwischen Iflandstraße und Prinzregentenstraße, da braucht ihr 12 Minuten. Ansonsten noch alles frei.
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0: Steht einer in Maisach, Landkreis Fürstenfeldbruck auf der Luhstraße. Danke Moni fürs Durchgeben. München, da ist es die Schäftlandstraße. In Allershausen, Landkreis Freising-Freisinger und Landsberg die Schwiftinger Straße. Habt ihr noch was für unsere Liste? Staus oder auch Blitzer könnt ihr jederzeit bei uns kostenlos durchgeben. Entweder anrufen oder eine WhatsApp schicken an die 08000 1064 1064. Danke euch und kommt gut an.
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1: Wenn der Himmel auf einmal voller bunter Ballons ist, Ritter durch Oberbayern reiten und überall Blumen, Kräuter und Gartenideen warten, dann ist langes Wochenende bei uns. Hier ist Radio Top FM und genau so schaut's aus. Am Tegernsee, da läuft noch bis morgen die deutsche Meisterschaft im Heißluftballonfahren. Frühmorgens und abends steigen dann da rund 20 Ballone in die Luft oder in den Himmel mit Blick auf den See und die Berge, der fast schon kitschig schön ist. Zuschauen ist da eigentlich schon das eigentliche Highlight. In Fürstenfeldbruck, da laufen die Gartentage am Kloster Fürstenfeld. Blumen, Kräuter, Deko-Ideen, Workshops und jede Menge Inspiration für den Balkon und auch für den Garten. Plus Gartenkonzerte und ein Kinderprogramm gibt's auch. Und dann noch ein echtes Kontrastprogramm dazu. In Hallberg-Moos, Landkreis Freising, geht's ins Mittelalter. Ritterturniere, Marktstände und Gaukler sorgen dann am Hauslerhof für ordentlich Show. Inklusive Duellen, hoch zu Ross und jeder Menge Action auch für die ganze Familie. Und es gibt auch noch vieles, vieles mehr. 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
26: Ich bin Helen Martin. Mehr Zeit fürs Baby statt für lästige Bürokratie. Das ist das Ziel der geplanten Reform beim Kindergeld. Ab dem kommenden Jahr sollen Eltern in Deutschland das Kindergeld automatisch bekommen, ohne Antrag. Das hat Finanzminister Klingbeil im Bundestag angekündigt. Geplant ist, das neue Verfahren in zwei Schritten einzuführen. Zuerst für Eltern mit älteren Kindern, dann auch für Eltern, die ihr erstes Kind bekommen. Rund 300.000 Anträge pro Jahr sollen so wegfallen. Es geht um die Daten von Zehntausenden Patientinnen und Patienten. Ein externer Dienstleister von Kliniken ist Opfer eines Cyberangriffs geworden. Dabei sind die Daten gestohlen worden. Allein an der Uniklinik Köln sind 30.000 Patienten betroffen. Mehr dazu von David Riemer.
27: In Baden-Württemberg wurden Daten von mehr als 72.000 Patientinnen und Patienten der Unikliniken Freiburg, Ulm, Heidelberg und Tübingen erbeutet. Gestohlen wurden zum Beispiel Namen, Geburtsdaten und Adressen, zum Teil auch Rechnungsdaten mit Hinweisen auf Diagnosen und Behandlungen. Die Kliniken betonen, die Patientenversorgung war zu keinem Zeitpunkt betroffen.
26: Gestern Abend hatte der Bundestag ja beschlossen, dass die Ticketsteuer im Flugverkehr gesenkt wird. Ab Juli sinkt die Abgabe, je nach Strecke, um bis zu 11,40 Euro pro Flug. Den Airlines reicht das aber nicht. Eurowings zum Beispiel spricht von einem Tropfen auf dem heißen Stein. Auch Ryanair ist unzufrieden. Die Billigfluggesellschaft hat angekündigt, Flugzeuge ins Ausland zu verlagern, weil Deutschland zu teuer werde. Der FC Bayern muss beim Fußball-DFB-Pokalfinale morgen auf Manuel Neuer verzichten. Der Bayern-Keeper hat nach wie vor Probleme mit der linken Wade und hat noch nicht wieder voll trainiert. Voraussichtlich wird stattdessen Jonas Urbich zwischen den Pfosten stehen.
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28: So macht der Ausflug in den Zoo direkt noch mehr Spaß. Im Tierpark Hellerbrunn hier in München startet morgen die große Pfingst-Quiz-Rally. Wer will, kann sich einfach einen Teilnahmebogen an der Kasse mitnehmen und dann auf große Entdeckertour gehen. Wer am Ende alle Fragen richtig beantwortet, kann mit etwas Glück zum Beispiel eine Familienjahreskarte oder ein Familienfrühstück im Tierpark-Restaurant gewinnen. Alle Infos gibt's auf topfm.de. Aus München, Pia Wörz.
29: Und noch mehr Nachrichten hier aus Oberbayern, die gibt's wieder in einer Stunde in den Top-FM-Nachrichten.
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29: Heute gibt's wettertechnisch schon mal so einen kleinen Vorgeschmack auf das, was uns in den Pfingstferien so erwartet. Super sonnig, trocken und endlich auch wieder angenehm warm. Wir messen 21 Grad in Poing im Landkreis Ebersberg, 19 in Denklingen, Landkreis Landsberg, 24 Grad heute insgesamt sind drin und morgen geht's dann komplett in den Sommermodus. Viel Sonne bis zu 27 Grad, perfektes Timing zum Ferienstart. Und das Beste, so bleibt's Stand jetzt auch die ganze erste Ferienwoche.
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29: Servus, liebe Autofahrer. Wir haben einen Stau auf der A9 München Richtung Nürnberg zwischen Manching und Ingolstadt Ost, hier plus 18 Minuten. Der mittlere Ring ist voll mittlerweile. Am längsten braucht ihr da zwischen Iflandstraße und Prinzregentenstraße plus Viertelstunde und auch die A8 München Richtung Salzburg zwischen dem Inntal-Dreieck und Aachen-Mühle kostet euch aktuell 17 Minuten. Ansonsten, wenn es jetzt irgendwo stockt bei euch, dann seid ihr dann unter 5 Minuten durch.
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29: Steht einer in München-Schellingstraße? Dann haben wir Dietramszell, Landkreis Bad Tölz-Wolfratshausen, hier die Münchner Straße. In Stegen am Ammersee ist es die Landsberger und Glonn, Landkreis Ebersberg-Zinneberger Straße. Habt ihr noch was entdeckt? Staus und Blitzer, die könnt ihr bei uns jederzeit kostenlos durchgeben, entweder anrufen oder eine WhatsApp schicken. Die Nummer ist die 08000 1064 1064. Danke euch und kommt gut an.
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29: Und heute sind wahrscheinlich viele von euch schon innerlich im Feierabend so halb drinnen. Aber wir genießen jetzt erstmal schön die Mittagspause. Die wird extra lang mit unserer Top FM mehr Musik halben Stunde. Loverboy mit guter Laune aus den 80ern. Soul Sister ist mit dabei und der Song hier, der macht die 80er-Runde perfekt. Aus unserem Lieblingsjahrzehnt jetzt Toto mit Africa. Schönen Freitag euch und lasst es euch gut gehen.

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1: Welcher Song schickt uns in die Pfingstferien, wenn nicht der Macarena? Susi aus Gauting, die hat sich den für ihre Mittagspause auf der Terrasse gewünscht. Genieß es noch in der Sonne und wenn ihr an diesem traumhaften Freitag auch einen Songwunsch habt, dann her damit. 08000 1064 1064 am Top FM wünscht dir was Freitag.
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1: Entwarnung, ja, der Sommer weiß doch noch, wo Oberbayern ist. Also heute ist es schon richtig schön angenehm und vor allem auch trocken. München an der Residenz messen wir 21 Grad. Maisach im Landkreis Fürstenfeldbruck auch 21 bis zu 24 Grad sind heute drin. Morgen starten dann die Pfingstferien mit absolutem Bilderbuchwetter. Sonne satt, Badesee-Vibes und teilweise schon fast 30 Grad.
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1: Servus, liebe Autofahrer. Wir haben einen Stau auf der A9 München Richtung Nürnberg zwischen Manching und Ingolstadt Ost hier plus 20 Minuten. Auch die Gegenrichtung A9 zwischen Manching und Langenbruck Richtung München da plus 13. A8 München Richtung Salzburg zwischen Holzkirchen und Aachenmühle verliert ihr 24 Minuten. Und auf der A99 West Richtung Nürnberg zwischen Dreieck München Südwest und Lochhausen hier plus 10. Ansonsten, wenn es irgendwo hakt, dann seid ihr dann unter 10 Minuten durch.
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1: steht einer in Holzkirchen, Landkreis Miesbach auf der Heidstraße. Danke Chris fürs Durchgeben. Grafing, Landkreis Ebersberg, die Wasserburger Straße. In Weix, Landkreis Dachau, Freiherrenstraße. Und in München, da ist es die Schellingstraße. Habt ihr noch was für unsere Liste? Staus oder auch Blitzer, die könnt ihr jederzeit bei uns kostenlos durchgeben. Entweder anrufen oder eine WhatsApp schicken an die 08000 1064 1064. Danke euch und kommt gut an.
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0: Koffer packen und ab ins Auto. Ihr hört Radio Top FM und Oberbayern startet heute in die Pfingstferien und für viele geht's ja in den Urlaub und wir haben zum Start in die Ferien nochmal mit Klaus Schmid von der Kriminalpolizei Fürstenfeldbruck gesprochen. Herr Schmid, es heißt ja immer, die Wohnung sollte, wenn wir im Urlaub sind, möglichst bewohnt ausschauen. Wie geht es denn am besten?
1: Lassen Sie Ihre Briefkästen von Bekannten oder Nachbarn leeren. Nutzen Sie Zeitschaltuhren, auch Smart Home Systeme können zur Anwesenheitssimulation genutzt werden. Lassen Sie die Rollläden von Nachbarn oder Freunden öffnen und schließen.
0: Und was ja auch sehr wichtig ist, ist die Wohnung mit Technik schützen. Zum Beispiel Fenster und Türen sicher machen. Wer da aber nicht ganz genau weiß, wo die eigene Wohnung Schwachstellen hat, für die haben Sie ja auch ein extra Angebot.
1: Zur Klärung können ratsuchende Bürger das kostenlose Beratungsangebot der kriminalpolizeilichen Beratungsstellen nutzen.
0: Vielen lieben Dank, Herr Schmid, für die Tipps. Ihr hört Radio Top FM und wir wünschen euch schöne Pfingstferien. Hey!

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16: Ich bin Helen Martin. Der Bundestag hat eine Apothekenreform beschlossen. Apotheken sollen künftig mehr Leistungen anbieten können, zum Beispiel Impfungen gegen Grippe, Corona und Tetanus, Schnelltests oder auch Blutentnahmen. In bestimmten Fällen sollen sie auch verschreibungspflichtige Medikamente ohne Rezept abgeben dürfen. Ärzteverbände kritisieren die Reform scharf. Abschließend muss noch der Bundesrat zustimmen. Noch bis Ende Juni gilt der Tankrabatt. Und wenn es nach der SPD geht, war es das dann auch mit der Maßnahme. Das hat Fraktionsvize Zorn in der ARD klargemacht. Er hat außerdem gesagt, dass die Regierungskoalition die weiteren Maßnahmen gegen hohe Spritpreise zielgenauer gestalten werde. Zorns Vorschlag ist ein Spritpreisdeckel. Den lehnt CDU-Wirtschaftsministerin Reiche aber ab. Heute trifft sich die Energiepreistaskforce der Bundesregierung, die über weitere Maßnahmen beraten will. In Coburg trifft sich jetzt über Pfingsten wieder der Coburger Konvent, ein Zusammenschluss von Studentenverbindungen, Landsmannschaften und Turnerschaften. Geplant ist unter anderem ein Fackelzug am Montagabend. Da sind dann auch 8 Gegenveranstaltungen angemeldet. Kritiker werfen dem Coburger Konvent Nationalismus und Kriegsverherrlichung vor. Die Polizei ist laut eigenen Angaben gut aufs Wochenende vorbereitet. Wer spielt nächste Saison in der zweiten Fußball-Bundesliga und wer drittklassig? Heute Abend treffen Greuther Fürth und Rot-Weiß Essen im Relegationshinspiel aufeinander. Essen will nach 19 Jahren zurück in die Zweitklassigkeit, Fürth kämpft um den Klassenerhalt. Und Trainer Pep Guardiola ist beim englischen Spitzenclub Manchester City nach 10 Jahren zurückgetreten. Das hat der Club ein Jahr vor Ablauf des Vertrages verkündet.
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17: Helft mit bei der größten Sportveranstaltung hier in Erding. Mitte Juni findet wieder der Stadttriathlon statt. Die meisten Wettkampfklassen sind zwar schon ausgebucht, aber irgendwer muss die Strecken ja auch aufbauen. Und da kommt ihr jetzt ins Spiel, denn das Helferteam sucht noch Freiwillige. Ob beim Auf- und Abbau oder als Streckenposten, es braucht jede Menge Unterstützung, damit alles glatt läuft. Als Dankeschön gibt's dann Gutscheine für die Therme Erding und Verpflegung. Aus Erding, Clara Berz.
18: Und noch mehr Nachrichten hier aus Oberbayern, die gibt's wieder in einer Stunde hier in den Top FM Nachrichten.
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18: Ganz ehrlich, besser hätte das Wetter den Start in die Pfingstferien eigentlich kaum timen können. Heute schon mal super sonnig, trocken und auch endlich wieder angenehm warm. Wir messen 22 Grad in Dachau an der Amper. Tegernsee 20 Grad, 24 Grad insgesamt heute drin und morgen geht's dann komplett in den Sommermodus. Viel Sonne bis zu 27 Grad. Und das Beste, so bleibt's dann auch erstmal. Stand jetzt die ganze erste Ferienwoche.
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18: Servus zu euch auf die Straßen. So langsam wird's schon voller bei uns in Oberbayern. Die A9 München Richtung Nürnberg. Zwischen Manching und Denkendorf braucht ihr aktuell 35 Minuten länger. Gegenrichtung Richtung München die A9. Zwischen Ingolstadt Süd und Langenbruck hier plus eine halbe Stunde. A8 München Richtung Salzburg. Zwischen Hofoldinger Forst und Rohrdorf hier braucht ihr 22 Minuten extra. Und die B472 Richtung Peiting. Zwischen Warkirchen und Bad Tölz Ost hier Viertelstunde obendrauf. Ansonsten, wenn es irgendwo stockt, noch bei euch, dann seid ihr dann unter 10 Minuten durch.
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18: Geblitzt wird einmal München-Menzinger Straße. Danke, Klaus, fürs Durchgeben. Haag, Landkreis Freising, ist es die Plörnbacher Straße. In Rott, Landkreis Landsberg-Weilheimer. Und dann haben wir noch Maisach, Landkreis Hürsten-Feldbruck, die Luesstraße. Habt ihr noch was für unsere Liste? Staus oder auch Blitzer, die meldet ihr bei uns jederzeit kostenlos. Entweder anrufen oder eine WhatsApp schicken an die 08000 1064 1064. Danke euch und kommt gut an.
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18: Ist denn schon alles eingepackt? Haben wir die Reisepässe? Ist der Herd aus? Auto vollgetankt? Also langsam macht sich der Stress bemerkbar, so kurz vor ab in Urlaub. Wir sind bei jedem Schritt bei euch und begleiten euch hier durch den Freitag durch. Jetzt wieder eine halbe Stunde lang Hits ohne Unterbrechung. Bastille aus den 2000ern gleich dabei. 90er von Alanis Morissette. Und wir gehen rein mit Daryl Hall. Und John Oates aus den 80ern mit Out of Touch. Schönen Freitag euch.

0: Der Top FM wünscht dir was Freitag. 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
1: XXL-Wochenende, Pfingstferien und dann so ein Wetter. Genauso wünschen wir uns das. Hier ist Alex Maria Hiebel vom Top FM Frühstücksradio. Erholt euch gut und dann hören wir uns am Dienstag wieder frisch und munter wie gewohnt ab 5. 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
25: Heute ist Oberbayern wieder oben ohne unterwegs. Ja, jeder, der ein Cabrio hat, heute ist endlich wieder der perfekte Tag dafür. Hab auch wenig gesehen eigentlich bis jetzt dieses Jahr. Aber heute in der Früh schon ein paar unterwegs gewesen. Insgesamt richtig angenehm heute wieder, vor allem auch trocken. Wir messen 21 Grad in Neufahrn bei Freising. 21 auch in Igling, Landkreis Landsberg. Um die 24 Grad heute die Top-Temperatur. Morgen starten dann die Pfingstferien mit absolutem Bilderbuchwetter. Sonne satt und Badesee Vibes, teilweise sogar schon fast 30 Grad am Wochenende.
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25: Servus zu euch auf die Straßen. Obacht geben bitte auf der A8 München Richtung Salzburg. Zwischen Holzkirchen und Weihern, hier ist die linke Spur blockiert, haben man Fahrradträger auf der Straße liegen. Die A9 Nürnberg Richtung München zwischen Allershausen und Kreuzneufern, da haben auch Leute ihre Sachen verloren. Eine Fußmatte liegt da auf der linken Spur auch. Ansonsten ist schon einiges los. Es staut sich A9 München Richtung Nürnberg, haben wir jetzt wieder zwischen Manching und Denkendorf, hier plus 35 Minuten. Die Gegenrichtung Richtung München A9 zwischen Ingolstadt Süd und Langenbruck, hier braucht ihr eine halbe Stunde extra. Auch auf der A8 München Richtung Salzburg. Zwischen Hofoldinger Forst und Fraßdorf steht ihr gerade aktuell eine halbe Stunde. Genauso auch die A9 München Richtung Nürnberg zwischen Altmühltal und Hippolstein, hier 36 Minuten plus. A8 München Richtung Salzburg zwischen Bernau am Chiemsee und Siegsdorf West, hier plus 22 Minuten. Und auf der B472 Irschenberg Richtung Peiting zwischen Warkirchen und Bad Hölz Ost verliert ihr aktuell eine Viertelstunde. Ansonsten, wenn es irgendwo stockt bei euch, dann seid ihr da noch in unter 10 Minuten durch.
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25: Steht an der München-Menzinger Straße. Danke Klaus fürs Durchgeben. Haag, Landkreis Freising, ist es die Plörnbacher Straße. In Rott, Landkreis Landsberg-Weilheimer. Und dann haben wir noch Maisach, Landkreis Bruck, die Luesstraße. Habt ihr noch was für uns? Staus oder auch Blitzer, die meldet ihr bei uns kostenlos, jederzeit, entweder per Anruf oder per WhatsApp an die 08000 1064 1064. Danke euch und kommt gut an.
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0: Ihr hört Radio Top FM zum Start in die Pfingstferien. Servus.
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0: Und für viele geht's ja heute endlich in den Sommerurlaub. Und wer Kinder im Auto hat, der kennt diesen Satz bestimmt. Mama, mir ist schlecht. Juliane aus dem Top FM Frühstücksradio, die hatte heute in der Früh einen Tipp gegen Reiseübelkeit. Der klingt erstmal ziemlich ungewöhnlich, soll aber vielen helfen.
2: Einfach ein Pflaster über den Bauchnabel kleben, einmal quer, einmal längs, und das soll gegen Reiseübelkeit bei Kindern helfen. Wissenschaftlich ist das zwar nicht belegt, aber viele Eltern berichten von guten Erfahrungen, und ich habe es bei meinen Jungs auch schon ausprobiert und die Autofahrt war deutlich entspannter.
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22: Ich bin Fabian Schaffer. Apotheken sollen künftig mehr Gesundheitsleistungen anbieten dürfen. Der Bundestag hat ein entsprechendes Gesetz der schwarz-roten Koalition beschlossen. Demnach sollen Apotheken unter anderem mehr Impfungen, Vorsorgechecks und Schnelltests anbieten und in bestimmten Fällen sogar verschreibungspflichtige Medikamente ohne Rezept abgeben dürfen. Das Gesetz muss noch durch den Bundesrat. In der EU müssen Hunde und Katzen künftig mit Mikrochips identifizierbar sein. Die EU-Staaten haben für die neue Regel final grünes Licht gegeben. Damit soll der illegale Tierhandel eingedämmt werden. Für Privathalter gibt es lange Übergangsfristen. Bei Hunden greift die Pflicht nach 10 Jahren, bei Katzen nach 15 Jahren. Händler müssen die Regeln schon nach 4 Jahren umsetzen. Die Eltern der 2 Mädchen, die letzten Sommer in einem See in Schweinfurt ertrunken sind, sind wegen fahrlässiger Tötung verurteilt worden, bekommen aber keine Strafe. Das Amtsgericht Schweinfurt hat geurteilt, die Eltern seien durch den Tod ihrer 6 und 7 Jahre alten Kinder schon so schwer getroffen, dass eine Strafe verfehlt wäre. Der FC Bayern muss beim Fußball-DFB-Pokalfinale morgen auf Manuel Neuer verzichten. Der Bayern-Keeper hat nach wie vor Probleme mit der linken Wade. Frage an meinen Kollegen Thomas Thonfeld. Müssen wir uns jetzt Sorgen machen mit Blick auf die WM?
23: Also nicht mehr als vorher, denn diese aktuelle Problematik war bekannt. Auch Julian Nagelsmann wusste das. Er hat ja auch gestern schon explizit gesagt, dass Neuer natürlich während der WM auch mal ausfallen könne. Und dafür habe man mit Oliver Baumann eine Weltklasse 1B-Lösung. Dass der Weltmeister jetzt im Pokalfinale nicht spielt, ist möglicherweise auch mehr eine Vorsichtsmaßnahme, eben mit Blick auf die WM.
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24: Die Ammersee-Dampfbahn rollt wieder. Hier in Utting könnt ihr mit der historischen Dampfbahn über das Pfingstwochenende einen ganz besonderen Ausflug machen. Mit der fast 90 Jahre alten Dampflok geht's über St. Ottilien und Kaltenberg bis nach Augsburg. Und dort könnt ihr im Bahnpark dann auch noch mehr historische Lokomotiven bestaunen. Alle Infos und den Link zu den Tickets gibt's auf topfm.de. Aus Utting, Clara Berz.
25: Und mehr Nachrichten aus Oberbayern auch wieder in einer Stunde in den Top FM Nachrichten.
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27: Der Sonne ist es ja doch immer wieder schön, nicht?
25: Ja, wir saugen heute alles auf an Sonnenenergie. 23 Grad messen wir aktuell in München am Flaucher, 23 bei euch in Isen im Landkreis Erding und es wird noch wärmer. Morgen kratzen wir an den 30 Grad und am Pfingstsonntag knacken wir sie dann sogar. Und so schön bleibt's dann mindestens bis nächste Woche Mittwoch oder Donnerstag.
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25: Der Pfingstferienverkehr läuft, es ist einiges los. Vorsicht bitte, auf der A9 Nürnberg Richtung München, zwischen Allershausen und dem Kreuz Neufahrn, hier liegt eine Fußmatte auf der Straße. Und Obacht bitte auch auf der A99 West Richtung Lindau, zwischen dem Dreieck Feldmoching und Ludwigsfeld, da ist ein Auto auf der mittleren Spur liegen geblieben. Länger braucht ihr aktuell auf der A8 München Richtung Salzburg, zwischen Hofoldinger Forst und Rohrdorf, hier stockender Verkehr, 25 Minuten braucht ihr länger. Auf der A9 Kindiger Berg, München Richtung Nürnberg, zwischen Altmühltal und Hilpoltstein, hier braucht ihr aktuell 40 Minuten länger. Auf der A9 München Richtung Nürnberg, zwischen Manching und Denkendorf, hier sind es 25 Minuten plus. Und natürlich staut sich's auch auf dem Mittleren Ring. Am längsten braucht ihr da aktuell zwischen Sendling Süd und der A96 Sendling, hier braucht ihr aktuell 10 Minuten länger. Überall sonst, wo es stockt und ihr steht, in unter 10 Minuten seid ihr dadurch, kommt gut und vor allem sicher an euer Ziel.
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25: München beidseitig, Menzingerstraße ist mit dabei. Danke dir, Klaus, fürs Melden. Maisach, Landkreis Fürstenfeldbruck, die Luhsstraße. Wir haben Haag an der Amper, Landkreis Freising, die Plörnbacher Straße mit dabei. Danke dir, Dieter, fürs Melden. Und Rott im Landkreis Landsberg, die Weilheimer Straße. Habt ihr sonst noch was gesehen? Staus oder Blitzer? Dann gerne her damit. Meldet ihr wie immer kostenlos per Anruf oder WhatsApp an die 08000 1064 1064. Vielen Dank euch.
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25: Oh yeah, ab geht's in den Urlaub, in die Pfingstferien und vor allem ins megaschöne XXL-Wochenende. Und wir sind mit dabei. Egal, ob ihr jetzt schon auf der A8 in Richtung Süden unterwegs seid oder euch schön die Sonne im Garten in Oberbayern auf den Bauch scheinen lasst, wir beamen euch jetzt auf jeden Fall musikalisch direkt an die Adria und begleiten euch ab jetzt mit den Italo-Hits der 80er und 90er. Also, macht euch bereit für die geballte Ladung an Dolce Vita, ab jetzt 3 Stunden lang, und wir starten direkt rein mit Adriano Celentano und Susanna aus den 80ern. Schönen Freitag euch, genießt die Sonne!

Einer der prägnantesten Songs der neuen deutschen Welle um 14.14 Uhr. Carbonara von Spliff hier bei Radio Top FM. Ursprünglich hat das Lied aber tatsächlich Heiße Würstchen ohne Coca-Cola geheißen. Da sind wir doch froh über Carbonara. Und ich merke gerade, dass ich Hunger bekomme. Ich habe nämlich gedacht, wir machen jetzt weiter mit dem Lied Calzone. Dabei heißt es eigentlich Canzone von Lucio Dalla aus dem Jahr 1996. Ein Ohrwurm, der einfach Spaß macht. Viel Spaß euch!

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Oh yeah. Da schwebt der Aperol ja fast schon alleine in die Hand, ne? Bei Albano und Romina Power. All das macht Spaß heute. Unser Top-FM-Mixtape jetzt um 14.22 Uhr. Und weiter geht's mit der butterweichen Engelsstimme von Laura Pausini für euren Freitagnachmittag. Yay!

0: Die Italo-Hits der 80er und 90er zum Start in die Pfingstferien hier bei Radio Top FM. Und egal, ob ihr schon auf dem Weg in den Urlaub seid oder bei euch daheim sonnt, bis 17 Uhr geht das jetzt hier bei uns ganz genau so weiter. Auch gleich um kurz nach halb wieder. Und da könnt ihr euch schon mal auf Zucchero, Nino De Angelo und Baltimora freuen.
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0: Heute sind wir richtige Sonnenanbeterinnen und Sonnenanbeter. Viel Sonne haben wir und 23 Grad genießen wir aktuell in Gröbenzell im Landkreis Fürstenfeldbruck. 23 auch bei euch in Erding. Eigentlich ist ja erst in so 1,5 Wochen meteorologischer Sommeranfang bei uns. Das weiß das Wetter aber, glaube ich, nicht so ganz. Am Wochenende knacken wir nämlich das allererste Mal in diesem Jahr die 30 Grad. Und dieses wunderbar sommerliche Wetter genießen wir dann noch bis mindestens Mitte nächster Woche.
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0: Servus zu euch auf die Straßen und in die Staus. Der Ferienverkehr läuft. Vorsicht bitte auf der A8 München Richtung Salzburg. Zwischen dem Kreuz Süd und der Raststätte Holzkirchen Süd, da verliert ein Auto aktuell Verpackungsmaterial. Außerdem stockt es auf der Strecke zwischen Holzkirchen und Rohrdorf. 25 Minuten braucht ihr hier länger. Obacht bitte auch auf der A99 West Richtung Lindau. Zwischen dem Dreieck Feldmoching und Ludwigsfeld. Hier ist ein Auto liegen geblieben und zwar auf der mittleren Spur. Ganz besonders lang dauert es aktuell bei euch auf der A9 Kindigerberg in München Richtung Nürnberg zwischen Altmühltal und Hilpoltstein. Hier braucht ihr aktuell gut eine Stunde länger. Auf der A9 München Richtung Nürnberg zwischen Manching und Denkendorf, hier sind es 23 Minuten plus. Auf der A95 München Richtung Garmisch-Partenkirchen zwischen Eschenlohe und dem Übergang zur B2 10 Minuten plus. Und überall sonst, wenn es stockt und ihr steht, in unter 10 Minuten seid ihr da durch. Kommt gut und vor allem sicher an euer Ziel.
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0: München beidseitig, Siebertstraße ist mit dabei. Karlsfeld, Landkreis Dachau, die Münchner Straße. Grafing, Landkreis Ebersberg, Wasserburger Straße. Und der Dieter hat uns noch einen gemeldet in Inning am Ammersee auf der Landsberger Straße. Habt ihr sonst noch was gesehen, Staus oder Blitzer? Dann gerne her damit per Anruf oder WhatsApp an die 08000 1064 1064. Vielen Dank euch.
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0: Ganz genau. Und statt einem normalen Kaffee gibt's jetzt lecker Affogato. Später dazu auch noch ein Eis für die ganze Familie und La Dolce Vita für eure Ohren hier bei Radio Top FM. Zum Start in die Pfingstferien beamen wir euch jetzt direkt an die Adria. Und zwar mit diesem 80er von Baltimora, Tarzan Boy, hier bei Radio Top FM.

Das geht runter wie Gelato. Hier bei Radio Top FM, 14.39 Uhr haben wir es, Eros Ramazzotti, Terra Promessa hier bei uns. Und von einem großen Namen geht's zum anderen, Nino De Angelo. Jetzt mit einer ebenso süßen italienischen Version von Jenseits von Eden. Aus dem Jahr 1985, La Valle dell'Eden. Für euch, für euren Nachmittag jetzt, hier bei Radio Top FM.

Cinti di Mare. Damit haben Umberto Tozzi und Raff bei Eurovision Song Contest 1987 den dritten Platz gemacht. Ihr hört Radio Top FM jetzt um 14.48 Uhr und weiter geht's mit dem Vater des italienischen Blues, Zucchero, und einer wunderschönen Ballade aus den 90ern, Il Volo, für euren Freitagnachmittag.

0: 14.56 Uhr hier bei Radio Top FM. Damit ist die erste Stunde unserer Italo-Hits der 80er und 90er gleich schon wieder vorbei, ne? Ich freut euch wirklich auf die nächsten Stunden. Es wird toll. Mit Gazebo, Gianna Nannini und Pupo gleich um 3:15.
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22: Ich bin Fabian Schaffer. In Apotheken sollen Patientinnen und Patienten künftig mehr Leistungen wie Impfungen, Vorsorge und Tests bekommen können. Das sieht ein Gesetz der schwarz-roten Koalition vor, das der Bundestag beschlossen hat. Tine Klimach berichtet.
23: Konkret sollen Apotheken unter anderem neue Leistungen zur Vorbeugung und Früherkennung anbieten können, etwa für Herz-Kreislauf-Erkrankungen, Diabetes oder rund ums Rauchen. Neben Grippe und Corona sollen sämtliche Schutzimpfungen angeboten werden können, zum Beispiel auch gegen Tetanus, Hepatitis oder Polio.
22: Ab 2027 sollen Eltern das Kindergeld automatisch bekommen, ohne Antrag. Das hat Bundesfinanzminister Klingbeil im Bundestag angekündigt. In einer ersten Stufe sollen Eltern mit älteren Kindern ab März 2027 profitieren, Eltern von Erstgeborenen ab November 2027. Das Kindergeld beträgt aktuell 259 Euro pro Kind und Monat. Der Bayerische Brauerbund hat einen neuen Präsidenten. Stefan Kreis, Chef von Erdinger Weißbräu, ist von der Mitgliederversammlung einstimmig gewählt worden. Er folgt auf Georg Schneider, der nach 10 Jahren nicht mehr kandidiert hat und zum Ehrenpräsidenten gewählt worden ist. Kreis will sich für den Erhalt der mittelständischen Brauwirtschaft einsetzen. Schafft Greuther Fürth den Klassenerhalt? Der Zweitligist tritt heute zum Hinspiel in der Relegation bei Drittligist Essen an. Los geht's um 20.30 Uhr. Und im DFB-Pokalfinale muss der FC Bayern morgen auf Manuel Neuer verzichten. Der Grund? Die Wade zwickt. Für ihn steht Jonas Urbich im Tor. Gegner in Berlin ist Titelverteidiger Stuttgart.
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0: Legosteine für mehr Barrierefreiheit. Zuletzt wurde in Tutzing gebaut und gebastelt. Jetzt gibt's auch hier in Gilching einen Bautermin. Mitte Juni werden den ganzen Tag Rampen aus Legosteinen gebaut und dann kostenlos abgegeben. Mit den Rampen sollen Gebäude und öffentliche Einrichtungen leichter erreichbar werden, auch für Rollstuhlfahrer. Aktuell werden noch Legosteine gesucht. Wer gebrauchte Steine hat, kann sie zum Beispiel im Gilchinger Rathaus oder in der Gemeindebücherei abgeben. Aus Gilching, Zoe Mesenbrink.
1: Und mehr Nachrichten aus Oberbayern gibt's auch wieder in einer Stunde in den Top FM Nachrichten.
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1: Das passiert schon mal, wenn man sich so freut, dass der Kopf kurz nicht mehr so ganz mitkommt, gell? Die Sonne scheint auf jeden Fall. Und wie? Dazu messen wir 23 Grad in Vatterstetten im Landkreis Ebersberg, 24 in Weilheim. Und am Wochenende legt das Wetter nochmal eine Schippe drauf. Wir knacken die 30 Grad und genießen dieses Wetter bis mindestens nächsten Mittwoch.
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1: Ja, viele sind auf dem Weg in den Urlaub, deshalb dauert's oft ein bisschen länger. Vorsicht bitte, einmal auf der A8 Salzburg Richtung München, am Inntal-Dreieck in der Überleitung zur A93 Richtung Kiefersfelden, da ist ein Auto auf der rechten Spur liegen geblieben. Länger dauert's auf der A8 München Richtung Salzburg zwischen Holzkirchen und Rohrdorf 24 Minuten plus. Am längsten auf der A9 Kindinger Berg München Richtung Nürnberg zwischen Altmühltal und Hilpoltstein. Hier braucht ihr noch immer eine Dreiviertelstunde länger. A9 München Richtung Nürnberg zwischen Manching und Denkendorf hier 20 Minuten plus. Genauso auch auf der A99 West Richtung Lindau zwischen Neuherberg und dem Dreieck Allach. A99 West Richtung Nürnberg. Da haben wir Blockabfertigung im Aubinger Tunnel. Deshalb stockt's da zwischen dem Dreieck München Südwest und dem Dreieck Allach. Eine Viertelstunde braucht ihr hier länger. Genauso auch im Tunnel Farchand auf der B2 Weilheim Richtung Mittenwald. Hier braucht ihr 20 Minuten länger. Und überall sonst, wenn's stockt und ihr steht, dann kommt ihr da in unter 10 Minuten durch. Kommt gut und vor allem sicher an euer Ziel.
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1: Geblitzt wird in München auf der Lerchenauer Straße, Landsberg-Schwiftinger Straße, Grafing-Landkreis Ebersberg-Wasserburger Straße, danke dir Clara fürs Melden, und Maisach-Landkreis Fürstenfeldbruck, die Luzstraße. Habt ihr sonst noch was gesehen, Staus oder Blitzer? Dann gerne einmal durchklingeln oder eine WhatsApp schreiben, geht an die 08000 1064 1064. Vielen Dank euch.
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1: Weiter geht's. Herzlich willkommen in der zweiten Stunde von unserem Top FM Mixtape. Wir beamen euch weiter direkt in den Italienurlaub, egal ob ihr schon auf dem Weg dahin seid oder eben die Sonne daheim genießt. Es grüßen die Socken in Sandalen und das kühle Peroni und der Aperol in der Hand. Ab geht's. Jetzt in Richtung XXL-Wochenende mit Pupo hier bei Radio Top FM aus den 80ern.
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Was für ein Duett. Wahnsinn, was für eine Power die beiden haben. Gianni Morandi und Amy Stewart hier bei Radio Top FM um 15.12 Uhr. Und wir machen weiter mit dem Song, der die WM-Situation der Italiener wahrscheinlich nicht besser beschreiben könnte. Schön, aber vor allem unmöglich. Das ist Gianna Nannini und Bello e Impossibile.

Piano, Gazebo und I Like Chopin hier bei Radio Top FM zum Start in die Pfingstferien. 15 Uhr gleich 22 haben wir es. Viele sind schon unterwegs in den Urlaub. Die Straßen sind voll und damit es im Stau jetzt ganz besonders cool zugeht, machen wir weiter mit Italo-Rap aus den 90ern. Deshalb Radio laut für Jovanotti.

0: zur Halbzeit von unserem Top FM Mixtape. Die Italo-Hits der 80er und 90er. Freut euch auf Ricci e Poveri, Oliver Onions und Neck gleich nach halb.
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20: The sun is so strong, baby. 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
0: Ja, die Sonne gibt heute alles. Also Sonnenbrille auf und 23 Grad genießen wir in München am Odeonsplatz. 23 Grad auch bei euch in Reichling im Landkreis Landsberg. Und das Wetter wird auch übers Wochenende der absolute Knaller. Wir freuen uns auf alles, was draußen so stattfindet. Morgen und übermorgen knacken wir die 30 Grad. Und bis mindestens Mitte nächster Woche bleibt das Wetter dann genau so.
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0: Servus zu euch auf die Straßen. Vorsicht bitte auf der A8 Salzburg Richtung München, am Inntal-Dreieck in der Überleitung zur A93 Richtung Kiefersfelden. Hier ist ein Auto auf der rechten Spur liegen geblieben. Und Obacht auch auf der A8 Stuttgart Richtung München, zwischen Dachau-Fürstenfeldbruck und dem Dreieck München-Eschenried. Hier haben es Plastikteile auf die Straße geschafft. Ansonsten ist einiges los auf den Straßen, ne? Ferienverkehr, der ist angelaufen, ist in voller Fahrt eigentlich schon. Länger braucht ihr auf der A8 München Richtung Salzburg zwischen Weyern und Rohrdorf 22 Minuten plus. Auf der gleichen Strecke zwischen Traunstein-Siegsdorf Ost und dem Grenzübergang Bad Reichenhall, hier braucht ihr 10 Minuten länger. Auf der A95 München Richtung Garmisch-Partenkirchen zwischen Eschenlohe und dem Übergang zur B2 hier eine Viertelstunde plus. A99 West Richtung Lindau zwischen Neuherberg und Dochhausen 20 Minuten plus. Auf der A99 West Richtung Nürnberg zwischen dem Kreuz West und dem Dreieck Feldmoching, da dauert es durch die Blockabfertigung länger, eine Viertelstunde länger und zwar. Und auf der B11 Wolfratshausen Richtung Mittenwald, Kochel am See zwischen Urfeld und Walchensee ebenfalls dichter Verkehr. Hier braucht ihr aktuell 20 Minuten länger. Überall sonst, wo es stockt und ihr steht, in unter 10 Minuten seid ihr dadurch. Kommt gut und vor allem sicher an euer Ziel.
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0: München-Siebertstraße ist mit dabei. Eichenau, Landkreis Fürstenfeldbruck, Roggensteiner Allee. Haag an der Amper, Landkreis Freising, Plörnbacher Straße. Und Peter hat uns noch eingemeldet in Rottem, Landkreis Landsberg auf der Weilheimer Straße. Wenn ihr sonst noch was habt, gerne her damit. Kostenlos per Anruf oder WhatsApp an die 08000 1064 1064. Vielen Dank euch.
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0: Oh yeah, die einen stehen im Stau auf dem Weg in den Urlaub, die anderen machen gerade schon Urlaub daheim auf Balkonien. So oder so, egal wo ihr euch gerade befindet, wir beamen euch musikalisch direkt nach Bella Italia. Für extra deutsche Vita zwischen Liegestuhl und Verkehrsinfo. Weiter geht's mit Loretta Gocci hier bei Radio Top FM und Maledetta Primavera. Gute Fahrt euch!

Italo Pop Rock aus den 90ern hier bei Radio Top FM. Heute verbinden wir wirklich alles, was mit Italien und Italienurlaub zu tun hat, in unserem Top FM Mixtape. Heißt Pizza, Pasta, Dolce Vita und ganz viel Amore. Und weiter geht's mit einem absoluten Reisehit von Oliver Onions, Santa Maria.

Wonder, Tisento von Mattia Bazar aus den 80ern, das ist Radio Top FM und wir sind mittendrin in unserem Mixtape mit den Italo-Hits der 80er und 90er. Geht's für euch heute musikalisch direkt in den Urlaub, egal wo ihr seid. Und weiter geht's mit einem der größten Italo-Disco-Hits aus den 80ern und zwar von Moon Ray.

0: Italienurlaub, Fußball und auch auf der Wiesn. Das Lied ist einfach überall, auch bei uns im Top FM Mixtape jetzt um 15.55 Uhr. Eine wunderschöne Stunde haben wir noch mit Umberto Tozzi, Zucchero und Sabrina gleich um kurz nach vier.
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12: Ich bin Fabian Schaffer.
15: Hunde und Katzen in der EU müssen künftig durch Mikrochips identifizierbar sein. Die EU-Staaten haben dieser neuen Regel endgültig zugestimmt. Bis die Chips Pflicht sind, gelten aber Übergangsfristen. Dieter Ebeling berichtet aus Brüssel.
16: Begründet wird die Registrierungspflicht mit dem Kampf gegen illegalen Tierhandel. In Deutschland gibt es 72 Millionen Hunde und 83 Millionen Katzen. Für Hunde sieht die EU-Regelung eine Übergangsfrist von 10 Jahren vor, für Katzen sind es 15 Jahre. Bauernhofkatzen sind übrigens von der Chippflicht ausgenommen.
15: In Apotheken sollen Patientinnen und Patienten künftig mehr Leistungen wie Impfungen, Vorsorge und Tests bekommen können. Das sieht ein Gesetz der schwarz-roten Koalition vor, das der Bundestag beschlossen hat. Konkret sollen Apotheken neben Impfungen auch neue Leistungen zur Vorbeugung und Früherkennung anbieten können, etwa für Herz-Kreislauf-Erkrankungen, Diabetes und rund ums Rauchen. Bayerische Krankenhausverbände warnen vor massiven Folgen der geplanten Sparmaßnahmen in der gesetzlichen Krankenversicherung. Sie erwarten Klinikschließungen und Tarifkonflikte mit den Gewerkschaften. Die Sparmaßnahmen könnten eine Lücke von 1,4 Milliarden Euro in die Haushalte bayerischer Kliniken reißen. Gesundheitsministerin Gerlach will im Bundesrat auf Änderungen dringen. Star-Trainer Pep Guardiola verlässt Manchester City nach dieser Saison vorzeitig. Der 55-Jährige verkündete vor dem letzten Ligaspiel gegen Aston Villa seinen Rücktritt in diesem Sommer. Guardiolas Vertrag wäre noch ein weiteres Jahr gelaufen. Es gebe keinen Grund, aber es sei Zeit für ihn, so Guardiola. Nichts sei für immer.
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21: Hier in Grafing wird die Innenstadt heute Nacht zur Shoppingmeile. Zum ersten Mal dürfen die Geschäfte heute bis Mitternacht öffnen, statt wie sonst bis um 20 Uhr. Ziel der verkaufsoffenen Nacht: der lokale Einzelhandel soll gestärkt und das Stadtzentrum attraktiver gemacht werden. Und der Stadtrat hat auch schon die nächsten langen Shoppingnächte geplant. Bis Dezember soll es jeden Monat eine geben. Aus Grafing, Sandra Sedelmeier.
22: Und mehr Nachrichten aus Oberbayern wieder in einer Stunde in den Top FM Nachrichten.
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24: Der Sonne ist es ja doch immer wieder schön, nicht?
22: Ja, heute saugen wir alles auf an Sonnenenergie. 23 Grad messen wir in Starnberg am Seebad. 23 auch bei euch in Taufkirchen an der Vils im Landkreis Erding. Und es wird noch wärmer. Morgen kratzen wir an den 30 Grad und am Pfingstsonntag knacken wir sie dann sogar. Also es bleibt toll und so schön. Genießen wir das Wetter bis mindestens nächste Woche Mittwoch.
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22: Servus zu euch auf die Straßen. Vorsicht bitte auf der A92 München Richtung Deggendorf zwischen Moosburg Nord und Landshut West. Hier ist die linke Spur aktuell blockiert durch einen Unfall und es sind Menschen auf der Straße, also da bitte Obacht. Dazu läuft der Urlaubsferienverkehr. Es ist einiges los. A8 München Richtung Salzburg zwischen Weyern und Rohrdorf. Hier braucht ihr aktuell 20 Minuten länger. Auf der A95 München Richtung Garmisch-Partenkirchen, zwischen Eschenlohe und dem Übergang zur B2. Hier sind es eine Viertelstunde plus. Genauso auch auf der A99 West Richtung Lindau, zwischen Neuherberg und Lochhausen und auch auf der A99 West Richtung Nürnberg, zwischen dem Dreieck München Südwest und dem Dreieck Feldmoching. B11, Wolfratshausen Richtung Mittenwald, Kochel am See, zwischen Urfeld und Walchensee, hier ebenfalls dichter Verkehr. Eine halbe Stunde braucht ihr länger. Und auch auf dem Mittleren Ring stockt's fast überall. Am längsten braucht ihr hier zwischen Dachauer Straße und Hansastraße und zwar ebenfalls 20 Minuten plus. Und auch auf der B471 Garching Richtung Fürstenfeldbruck aktuell dichter Verkehr. Zwischen Oberschleißheim und Karlsfeld braucht ihr aktuell gute 25 Minuten länger. Überall sonst, wenn es stockt und ihr steht, in unter 10 Minuten seid ihr da durch. Kommt gut und vor allem sicher an euer Ziel.
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22: München beidseitig Menzinger Straße ist mit dabei, Rott Landkreis Landsberg Weilheimer Straße, Oberding die Dorfstraße und die Clara hat uns noch eingemeldet in Holzkirchen im Landkreis Miesbach die Heidstraße. Vielen Dank dir. Habt ihr sonst noch was gesehen, Staus oder Blitzer, dann gerne einmal durchklingeln oder eine WhatsApp schreiben. Die geht beides kostenlos an die 08000 1064 1064. Vielen Dank euch.
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22: Dolce Vita liegt in der Luft und bei uns gibt's dazu den Italienurlaub aufs Ohr. Und zwar noch eine ganze Stunde lang bis 17 Uhr. Also Radio laut und dann geht's jetzt für uns alle ab an den Strand mit Regera und Vamos a la Playa. Für euch, für diesen Freitagnachmittag 4:15.

aus Spaß wurde ernst. Bei Senza una Donna von Zucchero und Paul Young. Na, das Lied war nämlich gar nicht als Duett geplant, ist aber aus Zufall dann doch passiert. Na, sind wir doch froh drum. Radio Top FM am Freitag, 16.13 Uhr haben wir es. Die Kids schlafen schön hinten im Auto auf dem Weg in den Urlaub und vorne läuft der perfekte Soundtrack. Jetzt aus den 80ern von Sabrina. Es geht weiter mit jede Menge Boys. Viel Spaß euch!

Freitagnachmittag passt. Radio Top FM, 16.21 Uhr haben wir es und weiter geht's mit Italo Disco Sound aus den 80ern. 1984 ist erst Laura Branigan mit diesem Lied durch die Decke gegangen und kurze Zeit später dann auch Raff. Das ist Self-Control für euren Freitagnachmittag.

0: sich so langsam dem Ende zu. Unser Top-FM-Mixtape, die Italo-Hits der 80er und 90er. Und deshalb drehen wir auch gleich nochmal richtig auf mit Ryan Paris, Andrea Bocelli und Eros Ramazzotti gleich nach halb.
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16: Heute sind wir richtige Sonnenanbeterinnen und Sonnenanbeter. Viel Sonne und 24 Grad genießen wir aktuell in Freising am Dom, 23 in Emmering im Landkreis Fürstenfeldbruck. Und eigentlich ist ja erst in gut 1,5 Wochen meteorologischer Sommeranfang. Ich glaube, das weiß das Wetter aber gar nicht. Am Wochenende knacken wir das allererste Mal in diesem Jahr die 30 Grad. Und dieses Wetter genießen wir dann noch bis mindestens Mitte nächster Woche.
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16: Es wird leider nicht weniger auf den Straßen bei uns in Oberbayern. Vorsicht bitte auf der A8 Salzburg Richtung München zwischen Neukirchen und Traunstein-Siegsdorf Ost. Da ist ein LKW liegen geblieben und es sind Menschen auf der Straße. Und Obacht auch auf der A99 West Richtung Lindau zwischen dem Dreieck Feldmoching und Ludwigsfeld. Hier ist ein Auto auf der linken Spur liegen geblieben. Länger braucht ihr auf der A8 München Richtung Salzburg zwischen Weyern und Rohrdorf. Hier 20 Minuten plus. Auf der A99 West Richtung Lindau zwischen Neuherberg und Lochhausen eine Viertelstunde plus. Genauso auch auf der B2 Weilheim Richtung Mittenwald zwischen dem Anschluss A95 und Garmisch-Partenkirchen Nord. Und auf dem Mittleren Ring, da stockt es aktuell so gut wie überall. Am längsten braucht ihr zwischen Heckenstaller Tunnel und der A96 Sendling und zwar eine gute halbe Stunde plus. Überall sonst, wenn ihr steht und es stockt, in unter 10 Minuten seid ihr da durch. Kommt gut und vor allem sicher an euer Ziel.
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16: München beidseitig, Menzinger Straße ist damit dabei. Grafing, Landkreis Ebersberg, die Wasserburger Straße. Maisach, Landkreis Fürstenfeldbruck, die Luhsstraße. Und Haag an der Amper, Landkreis Freising, die Plörnbacher Straße. Habt ihr sonst noch was gesehen, Staus oder Blitzer? Dann gerne anklingeln oder eine WhatsApp schreiben. Geht beides ganz einfach und kostenlos an die 08000 1064 1064. Vielen Dank euch.
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16: Ach, warum gehen tolle Sachen immer so schnell vorbei? Endspurt haben wir schon bei den Italo-Hits hier bei Radio Top FM. Eine halbe Stunde geht's noch mit dabei. Italo-Disco, Romantik und jetzt einer der besten Fußball-WM-Songs von der WM 1990. Kommt euch vielleicht jetzt ganz besonders bekannt vor, wenn ihr den letzten Kinofilm angeguckt habt. Gianna Nannini und Edoardo Bennato mit Un'estate Italiana.

Dolce Vita von Ryan Paris hier bei Radio Top FM. Und genau damit geht's jetzt weiter bei unseren Italo-Hits der 80er und 90er. Es geht weiter mit einem Lied, das die meisten von uns auf jeden Fall mitsingen können. Aus den 90ern von Eros Ramazzotti.

L'Italiano im Top FM Mixtape um kurz vor 5. Und ich weiß, einige werden uns jetzt gleich für dieses Lied verfluchen. Wir drehen jetzt alle zusammen das Radio auf und channeln unseren inneren Opernsänger. Anders kann dieses Lied, glaube ich, gar nicht gehört werden. Es wird episch mit Andrea Bocelli. Schönen Freitag euch.

0: Ein würdiger Song jetzt zum Ende. Ja, so schnell sind 3 Stunden auch schon wieder rum. 16.53 Uhr haben wir es jetzt. Das war's mit den Italo-Hits der 80er und 90er hier bei Radio Top FM. Aber es ist kein Grund, traurig zu sein. Wir begleiten euch jetzt weiter auf dem Weg in den Urlaub und auch beim Sonnen im Garten daheim oder auch beim Aufräumen. Egal, was ihr jetzt gerade macht, wir sind mit dabei mit den besten Songs aus 4 Jahrzehnten von Gladys Knight, Bruno Mars und Loverboy gleich nach 5.
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1: Lego-Steine für mehr Barrierefreiheit. Zuletzt wurde in Tutzing gebaut und gebastelt. Jetzt gibt's auch hier in Gilching einen Bautermin. Mitte Juni werden den ganzen Tag Rampen aus Lego-Steinen gebaut und dann kostenlos abgegeben. Mit den Rampen sollen Gebäude und öffentliche Einrichtungen leichter erreichbar werden, auch für Rollstuhlfahrer. Aktuell werden noch Lego-Steine gesucht. Wer gebrauchte Steine hat, kann sie zum Beispiel im Gilchinger Rathaus oder in der Gemeindebücherei abgeben. Aus Gilching, Zoe Mesenbrink.
2: Und mehr Nachrichten aus Oberbayern gibt's auch wieder in einer Stunde in den Top FM Nachrichten.
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4: Die
2: Ja, das passiert schon mal, wenn man sich so freut, dass der Kopf kurz gar nicht mehr ganz mitkommt, gell? Die Sonne, sie scheint auf jeden Fall. Und wie? Dazu messen wir 24 Grad in München an der Residenz, 23 bei euch in Holzkirchen. Und am Wochenende legt das Wetter nochmal eine Schippe drauf. Wir knacken die 30 Grad und genießen dieses Wetter noch bis mindestens nächste Woche Mittwoch.
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2: Vorsicht bitte, ungesicherte Unfallstelle auf der A96 Lindau Richtung München zwischen Landsberg am Lech West und der Raststätte Lechwiesen Süd. Und dann Servus an alle, die aktuell im Stau stehen. Auf der A8 München Richtung Salzburg zwischen Weyern und Rohrdorf, da braucht ihr aktuell noch immer 20 Minuten länger. A8 München Richtung Salzburg zwischen Traunstein, Siegsdorf Ost und dem Grenzübergang Bad Reichenhall. Hier an der Strecke sind es 17 Minuten plus, genauso auch auf der B2 Weilheim Richtung Mittenwald, zwischen dem Anschluss A95 und Garmisch-Partenkirchen und auf dem Mittleren Ring, da stockt es gerade fast überall. Am längsten braucht ihr aber zwischen Heckenstallertunnel und der A96 Sendling und zwar gute 20 Minuten plus. Überall sonst, wo es stockt und ihr steht, in unter 10 Minuten seid ihr dadurch. Kommt gut und vor allem sicher an euer Ziel.
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2: Geblitzt wird in München beidseitig auf der Siebertstraße, Grafing bei München, Landkreis Ebersberg, Wasserburger Straße, Rott, Landkreis Landsberg, die Weilheimer Straße und der Lukas hat uns noch einen gemeldet in Haag an der Amper im Landkreis Freising auf der Plörnbacher Straße. Habt ihr sonst noch was gesehen, Staus oder Blitzer? Dann gerne einmal kurz anrufen oder eine WhatsApp schreiben, geht beides ganz einfach und kostenlos an die 08000 1064 1064. Vielen Dank euch.
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2: Servus, um 17 Uhr gleich 5. Jetzt ist wieder Zeit für unseren Countdown.
6: 3, 2, 1, endlich Wochenende!
7: Hey Pia, hier ist die Caro aus Landsberg. Ich freue mich auf jeden Fall aufs Wochenende, weil ich da endlich mal wieder was mit meinen Mädels unternehmen kann und wir einfach draußen das schöne Wetter und die Sonne genießen wollen.
8: Servus, hier ist der Juli aus Freising. Ich freue mich aufs Wochenende, weil ich mir Samstagabend zum DFB-Pokalfinale Pizza und Birra Moretti in der Toskana reinziehen werde. Und ich glaube, da geht es auf jeden Fall deutlich schlechter.
2: Das hört sich herrlich an. Ganz viel Spaß wünsche ich euch. Und ganz traditionell läuten wir jetzt das Wochenende ein mit dem offiziellen Freitag 5 Uhr Feierabend-Song. Working for the Weekend von Loverboy.

0: XXL-Wochenende, Pfingstferien und dann so ein Wetter. Genauso wünschen wir uns das. Hier ist Alex Maria Hiebel vom Top FM Frühstücksradio. Erholt euch gut und dann hören wir uns am Dienstag wieder frisch und munter wie gewohnt ab 5. 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
24: Yeah, the sun is so strong, baby. Oh my God, it's so hot.
25: Oh yeah, die Sonne, die gibt heute wirklich alles. Sonnenbrille auf und 24 Grad messen wir noch immer in Markt Indersdorf im Landkreis Dachau. 24 auch bei euch in Ismaning im Landkreis München. Das Wetter, das wird auch übers Wochenende jetzt der absolute Knaller. Wir freuen uns auf alles, was draußen so stattfindet. Morgen und übermorgen zum Beispiel knacken wir die 30 Grad und mindestens bis Mitte nächster Woche bleibt das Wetter dann so.
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25: Servus Zeug auf die Straßen. Vorsicht bitte auf der A8 München Richtung Stuttgart zwischen Adelshausen und Dasing. Da ist ein Auto liegen geblieben und es sind Reifenteile auf der Straße. Und Obacht auch auf der A94 Passau Richtung München zwischen Burghausen und Neuötting Ost. Hier haben wir ein Holzbrett auf der Straße. So langsam beruhigt sich der Verkehr jetzt. Viel los ist trotzdem teilweise noch auf der A8 München Richtung Salzburg zwischen Weihern und Rohrdorf. Da braucht ihr noch immer eine Viertelstunde plus. Auf der gleichen Strecke zwischen Neukirchen und dem Grenzübergang Bad Reichenhall noch immer 20 Minuten. A9 München Richtung Nürnberg zwischen Manching und Denkendorf. Hier stockender Verkehr, 10 Minuten braucht ihr hier durch. Genauso auf dem Mittleren Ring, da stockt es ja fast überall so ein bisschen. Am längsten braucht ihr da aber zwischen Luise-Kieselbach-Tunnel und der Passauer Straße und zwar ebenfalls 10 Minuten plus. Und überall sonst, wo es stockt und ihr steht, kommt ihr da in unter 10 Minuten durch. Kommt gut und vor allem sicher an euer Ziel.
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25: München beidseitig, Siebertstraße ist damit dabei. Maisach, Landkreis Fürstenfeldbruck, die Luesstraße. Grafing, Landkreis Ebersberg, Wasserburger Straße. Und Rott, Landkreis Landsberg, die Weilheimer Straße. Danke dir, Peter, fürs Melden. Habt ihr sonst noch was gesehen? Staus oder Blitzer? Dann gerne her damit. Wie immer kostenlos per Anruf oder WhatsApp an die 08000 1064 1064. Vielen Dank euch.
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25: Zum letzten Mal diese Woche rätseln wir zusammen. Und weil unsere Italo-Hits der 80er und 90er so gut angekommen sind, machen wir jetzt auch noch ganz kurz damit weiter. Heute suche ich nach einem Song. Klein, aber fein. Ja, welchen Song suche ich? Schreibt mir, ruft mich an. Die Nummer ist die gleiche, 08000 1064 1064. Und wenn ihr noch so gar keinen Plan habt, gleich habe ich nochmal einen Tipp für euch.

0: Da bleibt kein Fuß still. Genauso wie bei dem Song, den ich heute im Top FM Feierabendrätsel suche. Ja, und wie versprochen hier Tipp Nummer 2.
1: Napoli!
0: Oh, der war schon sehr aussagekräftig. Gute Laune Italo-Sound suche ich hier.
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0: Wenn ihr wisst, welchen Song ich suche, dann schreibt mir, ruft mich an 08000 1064 1064 und gleich nach 2 Songs kommt dann die Auflösung.

0: Das ist La Dolce Vita hier im Top FM Feierabendrätsel. Heute suche ich einen Song.
1: Napoli!
0: Wer kann auflösen und vielleicht auch gleich noch mitsingen? Vielleicht ja die Person in Leitung Nummer 2. Servus, Radio Top FM, die Pia hier. Wen habe ich dran?
2: Bella Napoli aus Gautzing.
0: Ihr beiden schon wieder. Sehr gut. Ja, da werde ich ja genau richtig begrüßt.
2: Richtig. Wir wohnen ja über Mitterlehner.
0: Ah, echt? Dann. Klar, muss man das kennen.
2: Ja, richtig.
0: Und wir hören trotzdem nochmal zusammen rein.
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0: Ja, glasklar, oder? Das ist Bella Napoli von Roy Bianco und die Abruzzanti Boys als kleiner Zusatz nach unseren Italo-Hits der 80er und 90er. Und nächste Woche Samstag sind sie übrigens auch der Grund, warum gefühlt ganz Oberbayern nach Augsburg fährt. Da treten sie nämlich auf, daheim in der WWK Arena. Danke an alle, die gerade mitgemacht haben, übers Telefon, über WhatsApp, der Claudio zum Beispiel oder auch Lukas und Nadine. Das ist jetzt für euch. Und damit verabschiedet sich das Top FM Feierabendrätsel erstmal ins XXL Pfingstwochenende. Und am Dienstag

0: wie schön. Strahlend blauer Himmel, fast keine Wolke in Sicht und dafür Sonne pur bei uns in Oberbayern. So lässt sich der Feierabend ganz besonders gut ausklingen, ne? Ihr hört Radio Top FM jetzt um 17.54 Uhr und weiter geht's gleich mit Foreigner, Bonnie Tyler, The Killers und den Pet Shop Boys gleich nach 18 Uhr.
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25: Ich bin Fabian Schaffer. Das Kindergeld soll mittelfristig jeder Familie ohne Antrag überwiesen werden. Der Bundestag beriet in erster Lesung darüber. Zustimmung kommt größtenteils auch von der Opposition. Die neue Regelung soll im März kommenden Jahres in Kraft treten. Zunächst für Familien, die bereits für ein Kind Kindergeld erhalten. Ab November 2027 soll dann auch bei Erstgeburten ein Antrag nicht mehr notwendig sein. Die Apotheken erhalten zusätzliche Befugnisse. Das hat der Bundestag beschlossen. So dürfen sie künftig mehr Impfungen durchführen, neben dem Schutz vor Grippe beispielsweise auch Tetanusimpfungen. Zudem dürfen sie mehr Leistungen zur Vorbeugung und Früherkennung anbieten, etwa bei Diabetes. In bestimmten Fällen erhalten Apotheken auch die Möglichkeit, verschreibungspflichtige Medikamente ohne ärztliches Rezept abzugeben. Die Waldbrandgefahr in Bayern steigt. Für die kommenden Tage erwartet der Deutsche Wetterdienst in immer weiteren Teilen des Freistaats Stufe 4 von 5 im Waldbrandgefahrenindex. Die Regierungen der Oberpfalz und von Unterfranken haben bereits Überwachungsflüge angekündigt. Die Bevölkerung wird gebeten, in Waldgebieten äußerste Vorsicht walten zu lassen und keinesfalls mit offenem Feuer zu hantieren oder zu rauchen. Der FC Bayern muss beim Fußball-DFB-Pokalfinale morgen auf Manuel Neuer verzichten. Der Bayern-Keeper hat nach wie vor Probleme mit der linken Wade. Frage an meinen Kollegen Thomas Thonfeld. Müssen wir uns jetzt Sorgen machen mit Blick auf die WM?
26: Also nicht mehr als vorher, denn diese aktuelle Problematik war bekannt. Auch Julian Nagelsmann wusste das. Er hat ja auch gestern schon explizit gesagt, dass Neuer natürlich während der WM auch mal ausfallen könne. Und dafür habe man mit Oliver Baumann eine Weltklasse 1B-Lösung. Dass der Weltmeister jetzt im Pokalfinale nicht spielt, ist möglicherweise auch mehr eine Vorsichtsmaßnahme, eben mit Blick auf die WM.
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26: B-Lösung. Dass der Weltmeister jetzt im Pokalfinale nicht spielt, ist möglicherweise auch mehr eine Vorsichtsmaßnahme, eben mit Blick auf die WM.

0: gibt's auch wieder in einer Stunde in den Top FM Nachrichten.
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2: Der Sonne ist es ja doch immer wieder schön, nicht?
0: Ja, wir saugen heute alles auf an Sonnenenergie, was wir so bekommen können. 24 Grad messen wir doch immer in Vaterstetten im Landkreis Ebersberg, 23 in Seefeld im Landkreis Starnberg. Und es wird noch wärmer. Morgen kratzen wir an den 30 Grad und am Pfingstsonntag knacken wir sie sogar dann. Und so schön bleibt es dann bis mindestens nächste Woche Mittwoch.
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0: Servus zu euch auf die Straßen. Vorsicht bitte auf der A8 München Richtung Salzburg zwischen Anger und Bad Reichenhall. Hier ist ein Auto auf der linken Spur liegen geblieben und eine Viertelstunde braucht ihr hier länger. A8 München Richtung Stuttgart, auch hier Obacht bitte zwischen Adelshausen und Dasing. Da ist ein Auto liegen geblieben und es sind Reifenteile auf der Straße. Dazu verfährt sich der Pfingstferienverkehr immer mehr. Es staut sich nicht mehr überall. Länger braucht ihr aber trotzdem, zumindest auf der A8. München Richtung Salzburg, Entschuldigung, zwischen Weyern und Rohrdorf 23 Minuten plus und zwischen Neukirchen und dem Grenzübergang Bad Reichenhall auf der gleichen Strecke 20 Minuten plus. Überall sonst, wenn es stockt und ihr steht, in unter 5 Minuten kommt ihr da durch, kommt gut und vor allem sicher an euer Ziel.
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0: München-Siebertstraße wird geblitzt. Danke den Nina fürs Melden. Rott, Landkreis Landsberg, die Weilheimer Straße ist mit dabei. Haag an der Amper, Landkreis Freising, Plörnbacher Straße. Und Sauerlach, Landkreis München, die Wolfratshausener Straße. Habt ihr sonst noch was gesehen? Staus oder Blitzer? Dann gerne her damit. Meldet ihr wie immer kostenlos per Anruf oder WhatsApp an die 08000 1064 1064. Vielen Dank euch.
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0: Und ich habe eine saucoole Aktion für euch, die ihr jetzt in den Ferien machen könnt. Und zwar Igel und Maulwürfe zählen. Der Naturschutzbund will nämlich wissen, wie viele Igel und Maulwürfe denn durch Oberbayern laufen und sich eben auch durch die Erde graben. Noch bis zum Montag könnt ihr die Tiere zählen und dann eure Beobachtungen beim NABU melden. Passend dazu starten wir rein in eine halbe Stunde Musik am Stück mit den Pet Shop Boys und Go West. Ein wunderbarer 90er hier bei Radio Top FM. Jetzt zum Start ins lange Pfingstwochenende und jetzt in diesen Freitagabend. Jetzt 18:05 Uhr, los geht's. Schönen Freitag euch.

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13: Heute sind wir richtige Sonnenanbeterinnen und Sonnenanbeter. Viel Sonne und 24 Grad genießen wir aktuell noch in München am Stachus, 23 in Haag an der Amper. Und eigentlich ist ja erst in 1,5 Wochen meteorologischer Sommeranfang. Das weiß das Wetter aber, glaube ich, gar nicht. Am Wochenende knacken wir das erste Mal in diesem Jahr die 30 Grad. Und dieses Wetter genießen wir dann noch bis mindestens Mitte nächster Woche.
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13: Servus zu euch auf die Straßen. Vorsicht bitte auf der A8 München Richtung Salzburg zwischen Anger und Bad Reichenhall. Hier ist noch immer die linke Spur blockiert durch ein Auto, das liegen geblieben ist. 10 Minuten braucht ihr hier länger. Und Obacht auch auf dem Mittleren Ring, Heckenstallertunnel. Da ist aktuell ein LKW liegen geblieben und es sind Menschen auf der Straße. Und dazu ist immer weniger los auf den Straßen. Der Ferienverkehr löst sich immer weiter auf. Ein bisschen länger braucht ihr noch auf der A8 München Richtung Salzburg. Einmal zwischen Weihern und am Inntal-Dreieck 23 Minuten plus und zwischen Neukirchen und Bad Reichenhall, hier sind es 20 Minuten, die ihr länger braucht. Überall sonst, wenn es stockt und ihr steht, da kommt ihr in unter 5 Minuten durch. Kommt gut und vor allem sicher an euer Ziel.
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13: Geblitzt wird in München beidseitig auf der Siebertstraße, Germering Landkreis Fürstenfeldbruck Burgweg, Holzkirchen Landkreis Miesbach Heidstraße und Sauerlach Landkreis München Wolfratshausener Straße. Danke dir, Elke, fürs Melden. Habt ihr sonst noch was gesehen, Staus oder Blitzer, dann gerne einmal kurz durchklingeln oder eine WhatsApp schreiben. Geht beides ganz einfach und kostenlos an die 08000 1064 1064. Vielen Dank euch.
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perfekt zum Start in die Pfingstferien. Madonna hier bei Radio Top FM. Für viele geht's jetzt die Tage ab in den Urlaub. Ich wünsche euch ganz viel Spaß und viel Erholung. Es kann aber leider nicht jeder und das ist auch überhaupt kein Problem. Denn für so ein bisschen Karibik-Feeling müssen wir Oberbayern gar nicht verlassen. Der Tegernsee zum Beispiel glitzert auch wunderschön in der Sonne, als wäre direkt aus einem Reisekatalog gefallen. Und am Eibsee, unterhalb der Zugspitze, leuchtet das Wasser so türkisblau, dass wir sogar fast vergessen, dass wir überhaupt noch in Bayern sind. Kleine Inseln, kristallklares Wasser und diese unglaubliche Bergkulisse. Ne? Mehr Postkartenidylle geht eigentlich gar nicht. Und sind wir mal ganz ehrlich, bei dem Wetter am Wochenende mit viel Sonne und Temperaturen von über 30 Grad, da braucht's nicht mal so einen großen Ausflug. Ein Liegestuhl im Garten, die nackten Füße im Gras, ein kühles Spaßgetränk in der Hand und eure Lieblingsmusik im Ohr. Das reicht auch. Ihr hört Radio Top FM.

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20: Ich bin Fabian Schaffer. In Apotheken sollen Patientinnen und Patienten künftig mehr Leistungen wie Impfungen, Vorsorge und Tests bekommen können. Das sieht ein Gesetz der schwarz-roten Koalition vor, das der Bundestag beschlossen hat. Tine Klimach berichtet.
21: Konkret sollen Apotheken unter anderem neue Leistungen zur Vorbeugung und Früherkennung anbieten können, etwa für Herz-Kreislauf-Erkrankungen, Diabetes oder rund ums Rauchen. Neben Grippe und Corona sollen sämtliche Schutzimpfungen angeboten werden können, zum Beispiel auch gegen Tetanus, Hepatitis oder Polio.
20: In der EU müssen Hunde und Katzen künftig mit Mikrochips identifizierbar sein. Die EU-Staaten haben für die neue Regel final grünes Licht gegeben. Damit soll der illegale Tierhandel eingedämmt werden. Für Privathalter gibt es lange Übergangsfristen. Bei Hunden greift die Pflicht nach 10 Jahren, bei Katzen nach 15 Jahren. Händler müssen die Regeln schon nach 4 Jahren umsetzen. Das Artensterben in Bayern geht weiter. Knapp die Hälfte der untersuchten Tier- und Pflanzenarten sind in ihrem Bestand bedroht. Das zeigt eine Analyse des Landesamts für Umwelt. Rund 1000 der Tier- und Pflanzenarten im Freistaat gelten bereits als ausgestorben oder verschollen. Die deutsche Eishockey-Nationalmannschaft hat bei der WM in der Schweiz ihr erstes Spiel gewonnen. Gegen Außenseiter Ungarn stand es am Ende 6:2. Die DEB-Auswahl trifft schon morgen auf Österreich und am Montag noch auf Großbritannien. Und Alfred Gislason bleibt länger Bundestrainer der deutschen Handballnationalmannschaft. Der Vertrag mit dem Isländer wurde bis zu den Olympischen Spielen 2028 verlängert.
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0: Legosteine für mehr Barrierefreiheit. Zuletzt wurde in Tutzing gebaut und gebastelt. Jetzt gibt's auch hier in Gilching einen Bautermin. Mitte Juni werden den ganzen Tag Rampen aus Legosteinen gebaut und dann kostenlos abgegeben. Mit den Rampen sollen Gebäude und öffentliche Einrichtungen leichter erreichbar werden, auch für Rollstuhlfahrer. Aktuell werden noch Legosteine gesucht. Wer gebrauchte Steine hat, kann sie zum Beispiel im Gilchinger Rathaus oder in der Gemeindebücherei abgeben. Aus Gilching, Zoe Mesenbrink.
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1: Die Sonne scheint. Und wie? Dazu messen wir 24 Grad in Oberschleißheim am Flugplatz und 23 bei euch in Peißenberg. Und am Wochenende legt das Wetter nochmal eine Schippe drauf. Wir knacken die 30 Grad und genießen dieses Wetter bis mindestens nächsten Mittwoch. Platz und 23 bei euch in Peißenberg. Und am Wochenende legt das Wetter nochmal eine Schippe drauf. Wir knacken die 30 Grad und genießen dieses Wetter bis

Straße und Rott, Landkreis Landsberg, die Weilheimer Straße. Habt ihr sonst noch was gesehen, Staus oder Blitzer, dann gerne einmal kurz durchklingeln oder eine WhatsApp schreiben. Geht beides ganz einfach und kostenlos an die 08000 1064 1064. Vielen Dank euch.

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5: Die Sonne gibt heute alles. Sonnenbrille auf und 23 Grad genießen wir aktuell immer noch. In Vaterstetten im Landkreis Ebersberg 22, in Adelshofen im Landkreis Fürstenfeldbruck. Und das Wetter wird auch übers Wochenende der absolute Knaller. Wir freuen uns auf alles, was draußen so stattfindet. Morgen und übermorgen knacken wir ja die 30 Grad und mindestens bis Mitte nächster Woche bleibt das Wetter dann auch so.
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6: Plant mal 13 Minuten mehr an auf der 96 nach München zwischen Landsberg Ost und Schöffelding und auf der 8 nach Salzburg zwischen Weilen und dem Irschenberg kommt 22 Minuten obendrauf.
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6: Blitzer stehen in München in der Max-Vorstadt in der Elisenstraße auswärts. Auf der A9 beidseitig zwischen Ingolstadt Nord und Süd. Im Landkreis Ebersberg in Glonn in der Zinneberger Straße. Im Landkreis Miesbach in Holzkirchen in der Heidstraße. Und im Landkreis Rosenheim in Rohrdorf am St. Jakobusplatz.

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7: Ich bin Fabian Schaffer. Das Kindergeld soll mittelfristig jeder Familie ohne Antrag überwiesen werden. Der Bundestag beriet in erster Lesung darüber. Zustimmung kommt größtenteils auch von der Opposition. Die neue Regelung soll im März kommenden Jahres in Kraft treten. Zunächst für Familien, die bereits für ein Kind Kindergeld erhalten. Ab November 2027 soll dann auch bei Erstgeburten ein Antrag nicht mehr notwendig sein. Hunde und Katzen in der EU müssen künftig durch Mikrochips identifizierbar sein. Die EU-Staaten haben dieser neuen Regel endgültig zugestimmt. Bis die Chips Pflicht sind, gelten aber Übergangsfristen. Dieter Ebeling berichtet aus Brüssel.
8: Begründet wird die Registrierungspflicht mit dem Kampf gegen illegalen Tierhandel. In Deutschland gibt es 72 Millionen Hunde und 83 Millionen Katzen. Für Hunde sieht die EU-Regelung eine Übergangsfrist von 10 Jahren vor, für Katzen sind es 15 Jahre. Bauernhofkatzen sind übrigens von der Chippflicht ausgenommen.
7: Der Bayerische Brauerbund hat einen neuen Präsidenten. Stefan Kreis, Chef von Erdinger Weißbräu, ist von der Mitgliederversammlung einstimmig gewählt worden. Er folgt auf Georg Schneider, der nach 10 Jahren nicht mehr kandidiert hat und zum Ehrenpräsidenten gewählt worden ist. Kreis will sich für den Erhalt der mittelständischen Brauwirtschaft einsetzen. Lukas Podolski beendet seine aktive Fußballkarriere nach dieser Saison mit dem polnischen Klub Zabrze. Das gab der 40 Jahre alte Weltmeister von 2014 via Instagram bekannt. Greuther Fürth kämpft unterdessen am Abend um den Klassenerhalt. Der Zweitligist tritt zum Hinspiel in der Relegation bei Drittligist Essen an. Los geht's um 20.30 Uhr. Und im DFB-Pokalfinale muss der FC Bayern morgen auf Manuel Neuer verzichten. Der Grund, die Wade zwickt. Für ihn steht Jonas Urbich im Tor.
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9: Wir saugen heute alles auf an Sonnenenergie. 22 Grad messen wir aktuell immer noch in München am Alten Peter und auch bei euch in Starnberg. Und es wird immer noch wärmer. Morgen kratzen wir an den 30 Grad und am Pfingstsonntag knacken wir sie dann sogar. Und so schön bleibt's dann mindestens bis nächste Woche Mittwoch.
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7: Hallo auf die Straßen A8 München Richtung Salzburg zwischen Neukirchen und Schwarzbach. 10 Kilometer zähfließender Verkehr, 13 Minuten dauert es hier länger. Und A96 München Richtung Bregenz zwischen Weißensberg und Lindau Autobahn. 4 Kilometer Stau, 24 Minuten der Zeitverlust hier. Weiterhin eine gute Fahrt.
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3: Ich bin Fabian Schaffer. Das Kindergeld soll mittelfristig jeder Familie ohne Antrag überwiesen werden. Der Bundestag beriet in erster Lesung darüber. Zustimmung kommt größtenteils auch von der Opposition. Die neue Regelung soll im März kommenden Jahres in Kraft treten. Zunächst für Familien, die bereits für ein Kind Kindergeld erhalten. Ab November 2027 soll dann auch bei Erstgeburten ein Antrag nicht mehr notwendig sein. Hunde und Katzen in der EU müssen künftig durch Mikrochips identifizierbar sein. Die EU-Staaten haben dieser neuen Regel endgültig zugestimmt. Bis die Chips Pflicht sind, gelten aber Übergangsfristen. Dieter Ebeling berichtet aus Brüssel.
4: Begründet wird die Registrierungspflicht mit dem Kampf gegen illegalen Tierhandel. In Deutschland gibt es 72 Millionen Hunde und 83 Millionen Katzen. Für Hunde sieht die EU-Regelung eine Übergangsfrist von 10 Jahren vor, für Katzen sind es 15 Jahre. Bauernhofkatzen sind übrigens von der Chippflicht ausgenommen.
3: Der Bayerische Brauerbund hat einen neuen Präsidenten. Stefan Kreis, Chef von Erdinger Weißbräu, ist von der Mitgliederversammlung einstimmig gewählt worden. Er folgt auf Georg Schneider, der nach 10 Jahren nicht mehr kandidiert hat und zum Ehrenpräsidenten gewählt worden ist. Kreis will sich für den Erhalt der mittelständischen Brauwirtschaft einsetzen. Lukas Podolski beendet seine aktive Fußballkarriere nach dieser Saison mit dem polnischen Klub Zabrze. Das gab der 40 Jahre alte Weltmeister von 2014 via Instagram bekannt. Greuther Fürth kämpft unterdessen am Abend um den Klassenerhalt. Der Zweitligist tritt zum Hinspiel in der Relegation bei Drittligist Essen an. Los geht's um 20.30 Uhr. Und im DFB-Pokalfinale muss der FC Bayern morgen auf Manuel Neuer verzichten. Der Grund, die Wade zwickt. Für ihn steht Jonas Urbich im Tor.
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5: Also Vitamin D technisch wurden wir heute schon sehr gut versorgt und das bleibt auch erstmal weiterhin so. Mit sternklarem Himmel und Tiefsttemperaturen von um die 6 Grad geht's heute durch die Nacht. Und zu morgen kann und brauche ich, glaube ich, gar nicht so viel sagen. Es wird wieder absolut top. Fast keine Wolke am Himmel, dazu aber viel Sonne und bis zu 30 Grad. Und so geht's dann mindestens bis Mittwoch weiter.
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1: Ich bin Fabian Schaffer. Außenminister Wadefuhl ist optimistisch, was eine gemeinsame Zukunft der NATO mit den USA angeht, trotz der Kritik von US-Präsident Trump. US-Außenminister Rubio habe das Gemeinsame der NATO betont, sagte Wadefuhl nach einem Treffen der NATO-Außenminister in Schweden. In 6 Wochen kommen die Staats- und Regierungschefs der NATO in der Türkei zu einem Gipfel zusammen. In Apotheken sollen Patientinnen und Patienten künftig mehr Leistungen wie Impfungen, Vorsorge und Tests bekommen können. Das sieht ein Gesetz der schwarz-roten Koalition vor, das heute der Bundestag beschlossen hat. Gesundheitsministerin Warken sagte, das Gesetz stärke die Apothekenlandschaft auch finanziell und sorge für weniger Bürokratie. Die Waldbrandgefahr in Bayern steigt. Für die kommenden Tage erwartet der Deutsche Wetterdienst in immer weiteren Teilen des Freistaats Stufe 4 von 5 im Waldbrandgefahrenindex. Die Regierungen der Oberpfalz und von Unterfranken haben bereits Überwachungsflüge angekündigt. Die Bevölkerung wird gebeten, in Waldgebieten äußerste Vorsicht walten zu lassen und keinesfalls mit offenem Feuer zu hantieren oder zu rauchen. Der Prinz sagt Goodbye. Lukas Podolski beendet seine aktive Karriere als Fußballer nach dieser Saison mit dem polnischen Club Zabrze. Das gab der 40 Jahre alte Weltmeister von 2014 via Instagram bekannt. Und die deutsche Eishockey-Nationalmannschaft hat bei der WM in der Schweiz ihr erstes Spiel gewonnen. Gegen Ungarn stand es am Ende 6:2. Morgen geht's gegen Österreich und am Montag gegen Großbritannien.
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2: Also Vitamin D-technisch wurden wir heute schon sehr gut versorgt und das bleibt auch erstmal weiterhin so. Mit sternklarem Himmel und Tiefsttemperaturen von um die 6 Grad geht's heute durch die Nacht. Und zu morgen kann und brauche ich, glaube ich, gar nicht so viel sagen. Es wird wieder absolut top. Fast keine Wolke am Himmel, dazu aber viel Sonne und bis zu 30 Grad. Und so geht's dann mindestens bis Mittwoch weiter.
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1: A3 Frankfurt Richtung Würzburg zwischen Rohrbrunn und Markt Heidenfeld. 5 Kilometer Stau, 11 Minuten dauert es hier länger. A7 Ulm Richtung Füssenreute zwischen Föhringen und Altenstadt an der Iller. 4 Kilometer Stau, 11 Minuten der Zeitverlust. A8 München Richtung Salzburg zwischen Irschenberg und Rohrdorf. 12 Kilometer Stau, 27 Minuten dauert es hier länger. A96 Lindau Richtung München zwischen Landsberg am Lech Ost und Schöffelding. 3 Kilometer Stau, 12 Minuten dauert es hier länger. Und noch A96. München Richtung Lindau zwischen Wangen West und Sigmarszell. 4 Kilometer Stau, 28 Minuten der Zeitverlust hier. Eine gute Fahrt.
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1: Ich bin Fabian Schaffer. Außenminister Wadephul ist optimistisch, was eine gemeinsame Zukunft der NATO mit den USA angeht, trotz der Kritik von US-Präsident Trump. US-Außenminister Rubio habe das Gemeinsame der NATO betont, sagte Wadephul nach einem Treffen der NATO-Außenminister in Schweden. In 6 Wochen kommen die Staats- und Regierungschefs der NATO in der Türkei zu einem Gipfel zusammen. In Apotheken sollen Patientinnen und Patienten künftig mehr Leistungen wie Impfungen, Vorsorge und Tests bekommen können. Das sieht ein Gesetz der schwarz-roten Koalition vor, das heute der Bundestag beschlossen hat. Gesundheitsministerin Warken sagte, das Gesetz stärke die Apothekenlandschaft auch finanziell und sorge für weniger Bürokratie. Die Waldbrandgefahr in Bayern steigt. Für die kommenden Tage erwartet der Deutsche Wetterdienst in immer weiteren Teilen des Freistaats Stufe 4 von 5 im Waldbrandgefahrenindex. Die Regierungen der Oberpfalz und von Unterfranken haben bereits Überwachungsflüge angekündigt. Die Bevölkerung wird gebeten, in Waldgebieten äußerste Vorsicht walten zu lassen und keinesfalls mit offenem Feuer zu hantieren oder zu rauchen. Der Prinz sagt Goodbye. Lukas Podolski beendet seine aktive Karriere als Fußballer nach dieser Saison mit dem polnischen Club Zabrze. Das gab der 40 Jahre alte Weltmeister von 2014 via Instagram bekannt. Und die deutsche Eishockey-Nationalmannschaft hat bei der WM in der Schweiz ihr erstes Spiel gewonnen. Gegen Ungarn stand es am Ende 6:2. Morgen geht's gegen Österreich und am Montag gegen Großbritannien.
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2: Also Vitamin D-technisch wurden wir heute schon sehr gut versorgt und das bleibt auch erstmal weiterhin so. Mit sternklarem Himmel und Tiefstemperaturen von um die 6 Grad geht's heute durch die Nacht. Und zu morgen kann und brauche ich, glaube ich, gar nicht so viel sagen. Es wird wieder absolut top. Fast keine Wolke am Himmel, dazu aber viel Sonne und bis zu 30 Grad. Und so geht's dann mindestens bis Mittwoch weiter.

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1: mit Justin Hamm. Die Apothekenreform kommt. Der Bundestag hat beschlossen, dass Apotheken künftig weitere Impfungen anbieten können, etwa gegen Tetanus oder Hepatitis. Chronisch Kranke sollen zudem verschreibungspflichtige Medikamente ohne Rezept bekommen können. Kritik kommt vom Verband der Hausärztinnen und Hausärzte, deren Vorsitzender Blumenthal Bayer sagt im ZDF:
2: Ich halte von der Apothekenreform gar nichts. Es ist weder eine Entlastung der Praxen noch eine Verbesserung von Versorgung, sondern es ist ein Dammbruch und es ist auch eine Gefahr von Patientensicherheit.
1: Die Bundesvereinigung Deutscher Apothekerverbände hingegen begrüßte die Reform. Die Außenminister der NATO-Staaten haben zum Abschluss ihres Treffens in Schweden Einigkeit demonstriert. Sowohl NATO-Generalsekretär Rutte als auch US-Außenminister Rubio betonten, dass die USA und ihre europäischen Verbündeten weiter eng zusammenarbeiten wollten. Vor allem der Truppenabzug der USA aus Europa hatte zuletzt zu Spannungen geführt. Das Kindergeld soll mittelfristig jeder Familie ohne Antrag überwiesen werden. Der Bundestag hat in erster Lesung darüber beraten. Zustimmung kommt größtenteils auch von der Opposition. Die Neuregelung soll im März kommenden Jahres in Kraft treten. Zunächst für Familien, die bereits für ein Kind Kindergeld erhalten. Ab November 2027 soll dann auch beim Erstgeburten ein Antrag nicht mehr notwendig sein. US-Präsident Trump muss sich einen neuen Geheimdienstchef suchen. Die bisherige Koordinatorin Gabbard kündigte ihren Rücktritt an. Zur Begründung verwies sie darauf, dass sie ihrem Ehemann beistehen wolle, der eine schwere Krebserkrankung habe. Zuletzt gab es zwischen Trump und Gabbard Meinungsverschiedenheiten, weil sie im Iran-Krieg eine gemäßigtere Haltung einnahm. Lukas Podolski beendet seine aktive Fußballkarriere nach dieser Saison mit dem polnischen Klub Żabrze. Das gab der 40 Jahre alte Weltmeister von 2014 via Instagram bekannt. Im DFB-Pokalfinale muss der FC Bayern morgen unterdessen auf Manuel Neuer verzichten. Der Grund: die Wade zwickt. Für ihn steht Jonas Urbech im Tor.
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3: Also Vitamin D-technisch wurden wir heute schon sehr gut versorgt und das bleibt auch erstmal weiterhin so. Mit sternklarem Himmel und Tiefsttemperaturen von um die 6 Grad geht's heute durch die Nacht. Und zu morgen kann und brauche ich, glaube ich, gar nicht so viel sagen. Es wird wieder absolut top. Fast keine Wolke am Himmel, dazu aber viel Sonne und bis zu 30 Grad. Und so geht's dann mindestens bis Mittwoch weiter.
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1: Eine Meldung haben wir derzeit von der A8 München Richtung Salzburg. Es dauert länger zwischen Irschenberg und Achenmühle. 13 Kilometer Stop and Go. Wartezeit beträgt derzeit etwa 10 Minuten. Sonst ist im Moment soweit alles frei.
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3: Ich bin Justin Hamm. Die Apothekenreform kommt. Der Bundestag hat beschlossen, dass Apotheken künftig weitere Impfungen anbieten können, etwa gegen Tetanus oder Hepatitis. Chronisch Kranke sollen zudem verschreibungspflichtige Medikamente ohne Rezept bekommen können. Kritik kommt vom Verband der Hausärztinnen und Hausärzte, deren Vorsitzender Blumenthal Bayer sagt im ZDF:
4: Ich halte von der Apothekenreform gar nichts. Es ist weder eine Entlastung der Praxen noch eine Verbesserung von Versorgung, sondern es ist ein Dammbruch und es ist auch eine Gefahr von Patientensicherheit.
3: Die Bundesvereinigung Deutscher Apothekerverbände hingegen begrüßte die Reform. Die Außenminister der NATO-Staaten haben zum Abschluss ihres Treffens in Schweden Einigkeit demonstriert. Sowohl NATO-Generalsekretär Rutte als auch US-Außenminister Rubio betonten, dass die USA und ihre europäischen Verbündeten weiter eng zusammenarbeiten wollten. Vor allem der Truppenabzug der USA aus Europa hatte zuletzt zu Spannungen geführt. Das Kindergeld soll mittelfristig jeder Familie ohne Antrag überwiesen werden. Der Bundestag hat in erster Lesung darüber beraten. Zustimmung kommt größtenteils auch von der Opposition. Die Neuregelung soll im März kommenden Jahres in Kraft treten. Zunächst für Familien, die bereits für ein Kind Kindergeld erhalten. Ab November 2027 soll dann auch beim Erstgeburten ein Antrag nicht mehr notwendig sein. Lukas Podolski beendet seine aktive Fußballkarriere nach dieser Saison mit dem polnischen Klub Żabrze. Das gab der 40 Jahre alte Weltmeister von 2014 via Instagram bekannt. Im DFB-Pokalfinale muss der FC Bayern morgen unterdessen auf Manuel Neuer verzichten. Der Grund: die Wade zwickt. Für ihn steht Jonas Urbech im Tor.
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5: Also Vitamin D-technisch wurden wir heute schon sehr gut versorgt und das bleibt auch erstmal weiterhin so. Mit sternklarem Himmel und Tiefstemperaturen von um die 6 Grad geht's heute durch die Nacht. Und zu morgen kann und brauche ich, glaube ich, gar nicht so viel sagen. Es wird wieder absolut top. Fast keine Wolke am Himmel, dazu aber viel Sonne und bis zu 30 Grad. Und so geht's dann mindestens bis Mittwoch weiter.
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1: An der Galopprennbahn in München-Riem ist am Wochenende das große Familienfest. Auf Pferderennen setzen kann man auch mit ein paar Euro machen. Macht mega Spaß, da mitzufiebern. Außerdem gibt's ein Kinderland mit Hüpfburgen, Clown und Action und dazu etliche Foodtrucks. Das Familienfest an der Galopprennbahn Riem ist am Pfingstsonntag ab 12.30 Uhr. Und das Wetter könnte nicht besser sein für das 10. Afrika-Karibik-Festival in Starnberg. Direkt am Starnberger See auf der Undosa-Wiese kommt richtig Südsee-Feeling auf. Es gibt Live Musik, Kinderprogramm, Streetart, leckeres Essen und alles mit afrikanischen und karibischen Touch. Das Afrika-Karibik-Festival in Starnberg geht von heute bis Pfingstmontag.
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3: mit Justin Hamm. Die Bundesländer wollen einen konsequenteren Ausbau der erneuerbaren Energien und stellen sich gegen Pläne von Bundeswirtschaftsministerin Reiche. Die CDU-Politikerin plant eine Reihe von Reformen, unter anderem höhere Hürden für Betreiber von Wind- und Solarkraftanlagen. Niedersachsens Energieminister Meyer sagt, die Länder hätten sich einstimmig zum weiteren Ausbau der Erneuerbaren bekannt. Hunde und Katzen in der EU müssen künftig durch Mikrochips identifizierbar sein. Die EU-Staaten haben dieser neuen Regel endgültig zugestimmt. Bis die Chips Pflicht sind, gelten aber Übergangsfristen. Dieter Ebeling berichtet aus Brüssel.
4: Begründet wird die Registrierungspflicht mit dem Kampf gegen illegalen Tierhandel. In Deutschland gibt es 72 Millionen Hunde und 83 Millionen Katzen. Für Hunde sieht die EU-Regelung eine Übergangsfrist von 10 Jahren vor, für Katzen sind es 15 Jahre. Bauernhofkatzen sind übrigens von der Chippflicht ausgenommen.
3: In Nürnberg läuft seit dem Abend ein großer Einsatz der Feuerwehr. Eine riesige Rauchwolke hatte sich plötzlich über der Stadt gebildet. Gegen 20 Uhr ging der Notruf ein. In der Nürnberger Südstadt stand das Dach einer Schule in Brand. Seither laufen dort die Löscharbeiten, die laut den Einsatzkräften noch bis tief in die Nacht andauern werden. Anwohner sollen Türen und Fenster geschlossen halten. Wie es zu dem Brand kam, ist aktuell noch unklar. Bei einem Cyberangriff auf einen externen Dienstleister zahlreicher Kliniken in Deutschland sind zehntausende Patientendaten gestohlen worden. Betroffen sind Kliniken in Baden-Württemberg, NRW, Rheinland-Pfalz und dem Saarland. Die Attacke fand schon Mitte April statt, heißt es vom betroffenen Unternehmen. Betroffen sind Angaben eines Sprechers zufolge ausschließlich Privatpatienten und Selbstzahler. Für die Fußballer aus Fürth wird es im Kampf um den Verbleib in der zweiten Bundesliga immer enger. Das Kleeblatt hat das Relegationshinspiel bei Drittligist Essen mit 0:1 verloren. Torben Müsel erzielte den entscheidenden Treffer für das Team aus dem Ruhrgebiet. Das entscheidende Rückspiel in Fürth steigt am Dienstag.
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5: Also Vitamin D technisch wurden wir heute schon sehr gut versorgt und das bleibt auch erstmal weiterhin so. Mit sternklarem Himmel und Tiefstemperaturen von um die 6 Grad geht's heute durch die Nacht. Und zu morgen kann und brauche ich, glaube ich, gar nicht so viel sagen. Es wird wieder absolut top. Fast keine Wolke am Himmel, dazu aber viel Sonne und bis zu 30 Grad. Und so geht's dann mindestens bis Mittwoch weiter.
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3: Es staut sich auf der A9 München Richtung Nürnberg zwischen Neuburg an der Donau und Ingolstadt Ost auf 3 Kilometern. Wartezeit derzeit etwa 35 Minuten. Und auf dem mittleren Ring in München staut sich zwischen Lerchenauer Straße und der Dachauer Straße. Hier dauert es derzeit 10 Minuten länger. Sonst ist im Moment soweit aber alles frei.
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4: Ich bin Justin Hamm. Die Bundesländer wollen einen konsequenteren Ausbau der erneuerbaren Energien und stellen sich gegen Pläne von Bundeswirtschaftsministerin Reiche. Die CDU-Politikerin plant eine Reihe von Reformen, unter anderem höhere Hürden für Betreiber von Wind- und Solarkraftanlagen. Niedersachsens Energieminister Meyer sagt, die Länder hätten sich einstimmig zum weiteren Ausbau der Erneuerbaren bekannt. Hunde und Katzen in der EU müssen künftig durch Mikrochips identifizierbar sein. Die EU-Staaten haben dieser neuen Regel endgültig zugestimmt. Bis die Chips Pflicht sind, gelten aber Übergangsfristen. Dieter Ibeling berichtet aus Brüssel.
5: Begründet wird die Registrierungspflicht mit dem Kampf gegen illegalen Tierhandel. In Deutschland gibt es 72 Millionen Hunde und 83 Millionen Katzen. Für Hunde sieht die EU-Regelung eine Übergangsfrist von 10 Jahren vor, für Katzen sind es 15 Jahre. Bauernhofkatzen sind übrigens von der Chippflicht ausgenommen.
4: In Nürnberg läuft seit dem Abend ein großer Einsatz der Feuerwehr. Eine riesige Rauchwolke hatte sich plötzlich über der Stadt gebildet. Gegen 20 Uhr ging der Notruf ein. In der Nürnberger Südstadt stand das Dach einer Schule in Brand. Seither laufen dort die Löscharbeiten, die laut den Einsatzkräften noch bis tief in die Nacht andauern werden. Anwohner sollen Türen und Fenster geschlossen halten. Wie es zu dem Brand kam, ist aktuell noch unklar. Für die Fußballer aus Fürth wird es im Kampf um den Verbleib in der zweiten Bundesliga immer enger. Das Kleeblatt hat das Relegationshinspiel bei Drittligist Essen mit 0:1 verloren. Torben Müsel erzielte den entscheidenden Treffer für das Team aus dem Ruhrgebiet. Das entscheidende Rückspiel in Fürth steigt am Dienstag.
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6: Also Vitamin D technisch wurden wir heute schon sehr gut versorgt und das bleibt auch erstmal weiterhin so. Mit sternklarem Himmel und Tiefsttemperaturen von um die 6 Grad geht's heute durch die Nacht. Und zu morgen kann und brauche ich, glaube ich, gar nicht so viel sagen. Es wird wieder absolut top. Fast keine Wolke am Himmel, dazu aber viel Sonne und bis zu 30 Grad. Und so geht's dann mindestens bis Mittwoch weiter.
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1: Und für viele geht's heute endlich in den wohlverdienten Urlaub. Und wer Kinder im Auto hat, kennt den Satz: Mama, Papa, mir ist so schlecht. Juliane, dein Tipp gegen Reiseübelkeit klingt erstmal ziemlich ungewöhnlich, soll aber richtig gut helfen, ne?
2: So ist es. Einfach ein Pflaster über den Bauchnabel kleben, einmal quer, einmal längs, und das soll gegen Reiseübelkeit bei Kindern helfen. Wissenschaftlich ist das zwar nicht belegt, aber viele Eltern berichten von guten Erfahrungen, und ich habe es bei meinen Jungs auch schon ausprobiert und die Autofahrt war deutlich entspannter.
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3: Mit Justin Hamm. In Apotheken sollen Patientinnen und Patienten künftig mehr Leistungen wie Impfungen, Vorsorge und Tests bekommen können. Das sieht ein Gesetz der schwarz-roten Koalition vor, das der Bundestag nun beschlossen hat. Gesundheitsministerin Wagen sagte, das Gesetz stärke die Apothekenlandschaft auch finanziell und sorge für weniger Bürokratie. Konkret sollen Apotheken neben Impfungen auch neue Leistungen zu Vorbeugung und Früherkennung anbieten können, etwa für Herz-Kreislauf-Erkrankungen, Diabetes und rund ums Rauchen. Die Waldbrandgefahr in Bayern steigt. Für die kommenden Tage erwartet der Deutsche Wetterdienst in immer weiteren Teilen des Freistaates Stufe 4 und 5 im Waldbrandgefahrenindex. Die Regierungen der Oberpfalz und von Unterfranken haben bereits Überwachungsflüge angekündigt. Die Bevölkerung wird gebeten, in Waldgebieten äußerste Vorsicht walten zu lassen und keinesfalls mit offenem Feuer zu hantieren oder zu rauchen. Außenminister Wadefuhl ist optimistisch, was eine gemeinsame Zukunft der NATO mit den USA angeht, trotz der Kritik von US-Präsident Trump. US-Außenminister Rubio habe das Gemeinsame der NATO betont, sagte Wadefuhl nach einem Treffen der NATO-Außenminister in Schweden. In 6 Wochen kommen die Staats- und Regierungschefs der NATO in der Türkei zu einem Gipfel zusammen. Erstmals seit 14 Jahren hat es ein Siegertitel des Eurovision Song Contest an die Spitze der deutschen Singlecharts geschafft. In den neuen Top 100 tauchte Bangaranga von der bulgarischen ESC-Gewinnerin Dara ganz oben auf. Der deutsche Beitrag Fire von Sarah Engels landete auf Platz 27. Der letzte ESC-Siegersong auf Platz 1 in Deutschland war Lorins Euphoria im Jahr 2012. In der Relegation zur zweiten Fußball-Bundesliga hat Fürth keinen guten Start erwischt. Das Hinspiel gegen Drittligist Essen haben die Mittelfranken mit 0:1 verloren. Fürth-Torjäger Noel Foodcoin blieb bei Sky aber optimistisch.
4: Wenn es 0:0 ausgeht, dann kann sich keiner beschweren am Ende des Tages. Die machen ein Standardtor, die kommen jetzt zu uns nach Hause. Und wir sind heimstark und ich bin guter Dinge, dass wir es zu Hause ziehen werden.
3: Das Rückspiel in Fürth findet am Dienstag statt.
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6: Eigentlich ist ja erst in 1,5 Wochen meteorologischer Sommeranfang. Das weiß das Wetter aber, glaube ich, gar nicht. Aktuell geht's schon mit 6 Grad Tiefstemperatur und vielen Sternen durch die Nacht. Später, untertags, knacken wir dann das erste Mal in diesem Jahr die 30 Grad. Und dieses Wetter genießen wir dann noch bis mindestens Mitte nächster Woche.
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3: Auf der A9 München Richtung Nürnberg ist die Fahrbahn in Höhe Ingolstadt Nord immer noch gesperrt. Das Ganze dauert hier wohl noch etwa eine Stunde. Und hier ist auch die Auffahrt Ingolstadt Nord und Ingolstadt Ost in Fahrtrichtung Nürnberg gesperrt. Stau gibt's im Moment nicht mehr. Sonst ist aber alles frei.
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0: XXL-Wochenende, Pfingstferien und dann so ein Wetter. Genauso wünschen wir uns das. Hier ist Alex Maria Hiebel vom Top FM Frühstücksradio. Erholt euch gut und dann hören wir uns am Dienstag wieder frisch und munter wie gewohnt ab 5. 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
3: Ich bin Justin Hamm. In Apotheken sollen Patientinnen und Patienten künftig mehr Leistungen wie Impfungen, Vorsorge und Tests bekommen können. Das sieht ein Gesetz der schwarz-roten Koalition vor, das der Bundestag nun beschlossen hat. Gesundheitsministerin Wagen sagte, das Gesetz stärke die Apothekenlandschaft auch finanziell und sorge für weniger Bürokratie. Konkret sollen Apotheken neben Impfungen auch neue Leistungen zu Vorbeugung und Früherkennung anbieten können, etwa für Herz-Kreislauf-Erkrankungen, Diabetes und rund ums Rauchen. Die Waldbrandgefahr in Bayern steigt. Für die kommenden Tage erwartet der Deutsche Wetterdienst in immer weiteren Teilen des Freistaates Stufe 4 und 5 im Waldbrandgefahrenindex. Die Regierungen der Oberpfalz und von Unterfranken haben bereits Überwachungsflüge angekündigt. Die Bevölkerung wird gebeten, in Waldgebieten äußerste Vorsicht walten zu lassen und keinesfalls mit offenem Feuer zu hantieren oder zu rauchen. Außenminister Wadefuhl ist optimistisch, was eine gemeinsame Zukunft der NATO mit den USA angeht, trotz der Kritik von US-Präsident Trump. US-Außenminister Rubio habe das Gemeinsame der NATO betont, sagte Wadefuhl nach einem Treffen der NATO-Außenminister in Schweden. In 6 Wochen kommen die Staats- und Regierungschefs der NATO in der Türkei zu einem Gipfel zusammen. In der Relegation zur zweiten Fußball-Bundesliga hat Fürth keinen guten Start erwischt. Das Hinspiel gegen Drittligist Essen haben die Mittelfranken mit 0:1 verloren. Fürth-Torjäger Noel Foodcoin blieb bei Sky aber optimistisch.
4: Wenn es 0:0 ausgeht, dann kann sich keiner beschweren am Ende des Tages. Die machen ein Standardtor, die kommen jetzt zu uns nach Hause. Und wir sind heimstark und ich bin guter Dinge, dass wir es zu Hause ziehen werden.
3: Das Rückspiel in Fürth findet am Dienstag statt.
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5: Eigentlich ist ja erst in 1,5 Wochen meteorologischer Sommeranfang. Das weiß das Wetter aber, glaube ich, gar nicht. Aktuell geht's schon mit 6 Grad Tiefstemperatur und vielen Sternen durch die Nacht. Später, untertags, knacken wir dann das erste Mal in diesem Jahr die 30 Grad. Und dieses Wetter genießen wir dann noch bis mindestens Mitte nächster Woche.
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1: Heute geht's nach Hersching am Ammersee ins Landgut Scherntaner. Das ist ein großer Abenteuerhof und perfekt für Kinder, um Landwirtschaft zu erleben. Es gibt mehr als 40 Tiere am Hof. Esel, Wollschweine, Alpakas, Ziegen, Meerschweinchen. Viele freuen sich drauf, gestreichelt zu werden. Dann gibt's einen Abenteuerspielplatz, ein Trampolin und einen großen Sandkasten. Außerdem gibt's zum Beispiel auch spezielle kindgerechte Führungen durch den Heilkräutergarten. Das Landgut Scherntaner in Hersching am Ammersee ist ein spaßiger und lehrreicher Ausflug in die Natur, perfekt für die ganze Familie.
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2: Mit Justin Hamm. Bürgergeld, Wohngeld, Elterngeld, BAföG. Wer solche oder andere Sozialleistungen empfängt, darf in der nächsten Zeit wohl nicht mit einer Erhöhung rechnen. Unionsfraktionschef Spahn sieht aktuell keinen finanziellen Spielraum dafür. Zu angespannt die Haushaltslage. Dabei hatten Union und SPD im Koalitionsvertrag vereinbart, dass BAföG für Studierende und das Elterngeld erhöht werden. Bei letzterem wird nun sogar über Kürzungen diskutiert. Die Verkündung des Grundgesetzes am 23. Mai 1949 wird in diesem Jahr erstmals mit einem Ehrentag gefeiert. Bundespräsident Steinmeier hat ihn ins Leben gerufen. Er will heute das Grundgesetz und die Errungenschaften der Verfassung stärker im Bewusstsein der Menschen verankern. Außerdem gibt es in Kommunen, Vereinen und Unternehmen zahlreiche Aktionen, um für das Ehrenamt zu werben. In Nürnberg läuft seit dem Abend ein großer Einsatz der Feuerwehr. Eine riesige Rauchwolke hatte sich plötzlich über der Stadt gebildet. Gegen 20 Uhr ging der Notruf ein. In der Nürnberger Südstadt stand das Dach einer Schule in Brand. Seither laufen dort die Löscharbeiten, die laut den Einsatzkräften noch bis tief in die Nacht andauern werden. Anwohner sollen Türen und Fenster geschlossen halten. Wie es zu dem Brand kam, ist aktuell noch unklar. Bundesumweltminister Schneider sieht einen großen Andrang auf die neue E-Auto-Prämie. Wenige Tage nach dem Start seien bereits 23.000 Anträge eingegangen, sagte er. Nachgefragt würden vor allem rein batteriebetriebene Fahrzeuge. Es meldeten sich viele Haushalte mit kleinen und mittleren Einkommen. Die soziale Staffelung funktioniere, so Schneider. Die Fördermittel sollen für bis zu 800.000 Fahrzeuge ausreichen. Lukas Podolski beendet seine aktive Fußballkarriere nach dieser Saison mit dem polnischen Klub Żabrze. Das gab der 40 Jahre alte Weltmeister von 2014 via Instagram bekannt. Und der Blick auf die Relegation zur zweiten Liga. Fürth hat am Abend das Hinspiel bei Drittligist Essen verloren. 0:1 hieß es an der Hafenstraße. Das Rückspiel in Fürth steigt am Dienstag.
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3: Eigentlich ist ja erst in 1,5 Wochen meteorologischer Sommeranfang. Das weiß das Wetter aber, glaube ich, gar nicht. Aktuell geht's schon mit 6 Grad Tiefsttemperatur und vielen Sternen durch die Nacht. Später, untertags, knacken wir dann das erste Mal in diesem Jahr die 30 Grad. Und dieses Wetter genießen wir dann noch bis mindestens Mitte nächster Woche.
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2: Auf der A9 München Richtung Nürnberg ist die Fahrbahn in Höhe Ingolstadt Nord immer noch gesperrt. Hier soll es aber jeden Moment weitergehen. Stau dahinter haben wir nicht mehr. Und sonst ist im Moment soweit auch alles frei.
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0: Modus. Endlich wieder abends lang draußen sitzen, Eis in der Sonne schlecken und ins Freibad gehen. Ich hoffe, ihr könnt euch richtig schön erholen am langen Pfingstwochenende. Hier ist Alex Maria Hiebel vom Top FM Frühstücksradio. Wir hören uns am Dienstag wieder, wie gewohnt, ab 5. Und dann sprechen wir über die Wasserwacht Starnberg. Die hat nämlich jetzt gleich mit den ersten Sommergefühlen ein großes Problem. Was das für den Starnberger See bedeutet, das hört ihr am Dienstag um 10 nach 6 und um 10 nach 7.
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2: Ich bin Justin Hamm. Bürgergeld, Wohngeld, Elterngeld, BAföG. Wer solche oder andere Sozialleistungen empfängt, darf in der nächsten Zeit wohl nicht mit einer Erhöhung rechnen. Unionsfraktionschef Spahn sieht aktuell keinen finanziellen Spielraum dafür. Zu angespannt die Haushaltslage. Dabei hatten Union und SPD im Koalitionsvertrag vereinbart, dass BAföG für Studierende und das Elterngeld erhöht werden. Bei letzterem wird nun sogar über Kürzungen diskutiert. Die Verkündung des Grundgesetzes am 23. Mai 1949 wird in diesem Jahr erstmals mit einem Ehrentag gefeiert. Bundespräsident Steinmeier hat ihn ins Leben gerufen. Er will heute das Grundgesetz und die Errungenschaften der Verfassung stärker im Bewusstsein der Menschen verankern. Außerdem gibt es in Kommunen, Vereinen und Unternehmen zahlreiche Aktionen, um für das Ehrenamt zu werben. In Nürnberg läuft seit dem Abend ein großer Einsatz der Feuerwehr. Eine riesige Rauchwolke hatte sich plötzlich über der Stadt gebildet. Gegen 20 Uhr ging der Notruf ein. In der Nürnberger Südstadt stand das Dach einer Schule in Brand. Seither laufen dort die Löscharbeiten, die laut den Einsatzkräften noch bis tief in die Nacht andauern werden. Anwohner sollen Türen und Fenster geschlossen halten. Wie es zu dem Brand kam, ist aktuell noch unklar. Lukas Podolski beendet seine aktive Fußballkarriere nach dieser Saison mit dem polnischen Klub Zabrze. Das gab der 40 Jahre alte Weltmeister von 2014 via Instagram bekannt. Und der Blick auf die Relegation zur zweiten Liga. Fürth hat am Abend das Hinspiel bei Drittligist Essen verloren. 0:1 hieß es an der Hafenstraße. Das Rückspiel in Fürth steigt am Dienstag.
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3: Eigentlich ist ja erst in 1,5 Wochen meteorologischer Sommeranfang. Das weiß das Wetter aber, glaube ich, gar nicht. Aktuell geht's schon mit 6 Grad Tiefstemperatur und vielen Sternen durch die Nacht. Später, untertags, knacken wir dann das erste Mal in diesem Jahr die 30 Grad. Und dieses Wetter genießen wir dann noch bis mindestens Mitte nächster Woche.
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1: mit Justin Hamm. Heute feiert unser Grundgesetz seinen 77. Geburtstag. Da Demokratie von Menschen lebt, die mitmachen, hat Bundespräsident Steinmeier den ersten deutschlandweiten Mitmachtag ausgerufen. Diana Kramer berichtet.
2: Die Aktionen zum Grundgesetz-Ehrentag laufen schon seit 18. Mai und gehen noch bis Ende des Monats weiter. Das Motto: ganz Deutschland krempelt die Ärmel hoch. Organisiert von Vereinen, Unternehmen und Kommunen gibt es im ganzen Land Aufräumaktionen in Seniorenheimen. Bäume werden geschnitten oder Sportplätze auf Vordermann gebracht. In Zeiten wie diesen würden viele Menschen nach Halt und Orientierung suchen. Genau darum soll es gehen, hatte Steinmeier zum Auftakt erklärt.
1: Die SPD ist bereit zu Kompromissen bei den großen Reformen. Dieses Zeichen hat Parteichef Klingbeil nun an die Union gesendet. Die Blockaden in unserem Land sollen überwunden werden, sagte er der Rheinischen Post. Für die SPD sei dabei entscheidend, dass es gerecht zugeht. Im Koalitionsausschuss will die Regierungskoalition bis zur Sommerpause über den grundlegenden Reformen entscheiden. Nach 10 Jahren Verhandlung haben die EU und Mexiko ein neues Handels- und Kooperationsabkommen unterzeichnet. Die Partnerschaft sei wichtiger denn je, sagt EU-Ratspräsident Costa. Mit dem neuen Abkommen hebt Mexiko nahezu alle bestehenden Zölle auf EU-Einfuhren auf. Ebenso soll der Zugang zu öffentlichen Aufträgen erleichtert werden. Auf der Erlanger Bergkirchweih sollen